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Ich habe meine jüngste Tochter mal aus einer Amerika-Reise, da war die so ein bisschen mit sich im Zweifel, was sie machen soll, habe ich ihr so ein kleines Holzbrett mitgebracht, das aus zwei Teilen bestand. Stand auf der Oberseite The Way for Success, der Weg zum Erfolg. Und dann konnte man das aufklappen und da stand innen drin ein Wort, das hieß Work, Arbeit.

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1: Mit Josefina Holm, guten Morgen. Der US-Bundesstaat Kalifornien verhängt wegen des Klimaphänomens El Niño präventiv den Notstand. Das sogenannte El Niño-Phänomen tritt alle 2 bis 7 Jahre im Zusammenhang mit der Erwärmung der Meeresoberfläche im Pazifik auf. In der Folge kommt es zu starken Stürmen und Regenfällen. Durch den präventiven Notstand sollen Behörden nun leichter Vorsichtsmaßnahmen wie Sandsäcke oder die kalifornische Nationalgarde bereitstellen können. Nach den schlechten Wahlergebnissen der CDU in Berlin und Mecklenburg-Vorpommern am Wochenende will Kanzler Merz sich heute mit der Unionsfraktion über nötige Konsequenzen beraten. Bei den Landtagswahlen in Mecklenburg-Vorpommern war die Union mit 4,9% zum ersten Mal seit der Wiedervereinigung an der 5%-Hürde gescheitert. Dass er trotzdem an seinem Amt als Parteivorsitz sowie als Bundeskanzler festhalten wolle, hatte Merz bereits in der Wahlnacht klargemacht. Ein tragischer Vorfall inmitten der guten Laune des Oktoberfestes. Gestern Abend kam es am Freefall Tower Hangover zu einem Unfall. Nach Angaben der Münchner Polizei befand sich ein Mitarbeiter im Gefahrenbereich des Fahrgeschäftes, als er von der Gondel mit hoher Geschwindigkeit getroffen wurde. Der Mann verstarb kurze Zeit später im Krankenhaus. Das war das M94.5 News Update. Es ist 9.01 Uhr.
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3: Guten Morgen allesamt. Jetzt guten Morgen allesamt. Jetzt hört man mich auch. Ich bin auch noch nicht ganz wach. Ich hoffe, ihr aber bald. Und zwar, weil ihr eingeschaltet habt, pünktlich um 9 Uhr zu der Frühschicht am Dienstag. Ja. Und da kommen bei mir und vielleicht auch bei der Josefine ein bisschen die philosophischen Fragen auf. Und ja, ich würde sie einfach mal raushauen. Stimmt es, dass das Frühstück die wichtigste Mahlzeit am Tag ist oder ist das Frühstückspropaganda? Um es mit den Worten Hegels zu sagen, ja.
4: Ja, ich glaub schon. Du bist ein Frühstücksmensch.
3: Ich vergesse regelmäßig mein Frühstück und dann habe ich immer einen schlechten Tag. Und ich glaube, es muss einen Zusammenhang geben.
4: Das kann gut sein. Ich habe heute Morgen auch nicht gefrühstückt.
3: Ja, ich auch nicht.
4: Schau, der Tag ist schon destined to be bad.
3: Nee, aber ich glaube, das Problem ist einfach, dass man dann Mittag so hungrig ist, dass man sich überisst. Also zumindest ich. Ich überesse mich. Und
4: das ist ein guter Take.
3: Und dann ist man müde und dann muss man eigentlich noch weiterarbeiten und dann braucht man ganz viel Kaffee und das schleppt sich.
4: Ja, da gebe ich dir recht. Jetzt kommen wir zu einer zweiten Frage, die ich vielleicht noch fast wichtiger finde, wenn wir dann sagen, okay, wir gehen frühstücken in der Früh.
3: Was?
4: Süßes oder herzhaftes Frühstück? Ja, ja, I got you.
3: Ich glaube, ich weiß nicht. Ich glaube, ich wäre gern eine süße Maus am Frühstückstisch.
4: Mhm. Aber das bist du nicht.
3: Aber ich bin es nicht.
4: Was ist dein Go-To-Frühstück?
3: Also wenn ich healthy it girl sein möchte, dann mache ich mir so ein Kia Pudding Müsli Zeug.
4: Mhm.
3: Aber das fühle ich nicht richtig. Ich glaube, ich bin Käsebrot-Frühstücker eigentlich im Herzen. So ein fettes Käsebrot.
4: Mhm.
3: Mehr Käse als Brot.
4: Ja, die guten Dinge müssen rein, weißt du. Also ich persönlich, ich liebe Pancakes. Und ich liebe so Pancakes, so typisch amerikanisch. Also so Pancakes.
3: Fluffy
4: mit ein bisschen Ahornsirup drüber, vielleicht noch ein bisschen Bacon. Das ist für mich einfach heavenly. Oh. Ja, jetzt kriege ich richtig Hunger.
3: Ich
4: glaube, wir müssen aufhören. Und für alle da draußen, die gerade vielleicht ihr Frühstück vorbereiten, das muss man nicht in Stille tun. Dafür haben wir gute Musik am Start. Hier mit Eric Katuna Storm von Superpunk. Ja, vielleicht habt ihr auch noch Zeit, noch einen Kaffee zu machen. Und dann kann an diesem wunderschönen Morgen gar nichts mehr schief gehen.

0: Ihr habt's gehört, Eric Cantona von Superpunk hier um kurz nach 9 in der Frühschicht. Ja, und vielleicht ein oder anderen, der am Wochenende den Wiesnauftakt gesehen hat, der hat das entweder live gesehen oder vielleicht auch online gehört.
1: Und auf eine friedliche Wiesn!
0: Ja, Dominik Krause, mit 2 Schlägen hat er das Oktoberfest eröffnet, eine wahre Maschine. Aber ich frage mich so, was assoziiert ihr denn mit der Wiesn? Vielleicht das größte Volksfest der Welt, Bierzelte mit Blasmusik, die ein oder andere Massbier oder die vielen Fahrgeschäfte, die den Puls auf 180 bringen. Oder, was ich immer ganz toll finde auf der Wiesn, ist das Essen, sei es das, oh, sind's Knödel, ich habe so Lust auf Knödel mittlerweile, oder gebratene Mandeln, da kann man sich gerne mal noch ein bisschen zu viel essen. Aber eine Sache, die man vielleicht nicht mit der Wiesn in Verbindung bringt, ist etwas, was ich in letzter Zeit öfters mal gehört habe oder etwas Neues gehört habe, und zwar Impfen. Impfen auf dem Oktoberfest. Ja, ihr habt richtig gehört. Und was es damit auf sich hat, gleich dazu mehr. Mein Kollege hat sich umgehört. Und davor hören wir Often Others von Violet Growl.

Guten Morgen und guten Start in den Tag mit M945 und Ringside Vansire. Ja, und wer sich nach dem anstehenden Wiesnbesuch etwas länger schlecht fühlt, also als dass die drei Mass Bier vom Vorabend vermuten lassen, der oder die hat sich vielleicht eine Wiesngrippe eingefangen. Die Grippesaison startet und deshalb gibt es zum ersten Mal in der Wiesngeschichte eine Impfaktion auf der Theresienwiese. Wer sich impfen lassen will, braucht keinen Termin, nur die Krankenkassenkarte und den Impfpass sollte man dabei haben. Organisiert wird das Ganze von der Aktion München impft, die sich für eine höhere Impfquote einsetzt, besonders in vulnerablen Gruppen. Wir gehen dahin, wo die Menschen sind, sagte dazu Gesundheitsreferentin Beatrix Zurek. Der Impfschutz baut sich über mehrere Tage auf und ist ab 2 Wochen komplett. Geimpft wird gegen Influenza und Corona. Und um den Elefanten im Raum mal anzusprechen, ein absolutes Alkoholverbot im Kontext einer Impfung gibt es nicht, aber Krankenkasse und ÄrztInnen raten von übermäßigem Konsum ab. Größere Mengen Alkohol belasten nämlich das Immunsystem und können die Immunantwort schwächen.

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10: Ja, und das Telefon hat geklingelt. Ich habe geantwortet und ich
11: Hallo?
10: Dachte, hallo? Ja, und weißt du, warum ich da angerufen worden bin? Was? Wegen der Dirndl-Polizei auf TikTok.
11: Die Dirndl-Polizei.
10: Sie ist wieder once again aktiv. Wie kann das anders sein zum Oktoberfest? Gefühlt jedes zweite TikTok auf meiner For You-Page. Instagram eher weniger, aber das könnte sein, weil ich vielleicht noch da der Algorithmus mich noch nicht erreicht hat. Aber auf TikTok dreht sich jedes zweite Video bei mir um Tracht.
11: Okay.
10: Besonders ums Dirndl.
11: Juhu.
10: Und ich dachte, ich hole mir einen Experten ins Studio. Würdest du sagen, du fühlst dich qualifiziert?
11: Ja, absolut.
10: Ja?
11: Ja, doch.
10: Okay. Weil das Thema, worüber ich heute mit dir ein bisschen sprechen wollte, ist der Fakt, dass wir gefühlt jedes Jahr ein neues Dirndl-Motto-Trend haben, der sich durchzieht. Und ich komme nicht mehr mit. Ich bin auch ein bisschen mittlerweile schon genervt davon, dass wir jedes Jahr was Neues brauchen. Also ich meine, die Trendsetter tauchen jedes Jahr auf der Wiesn auf und tragen den neuesten, heißesten Scheiß, um es in Anführungszeichen zu sagen.
11: Was ist es denn dieses Jahr?
10: Ja, dieses Jahr habe ich mal jetzt nachgeschaut. Also es sind immer noch die langen Dirndl. Also alles, was über dem Knie ist, ist anscheinend out. Also traut euch nicht mit den über den Kniedirndl auf die Wiesen. Es sind anscheinend 70 bis 80 Zentimeter, was man sehen möchte. Oder, was jetzt mein Statement von gerade vielleicht ein bisschen widerspricht, ist ganz, ganz kurze Dirndl. Aber halt dann so hochwertige. Jetzt denken wir nicht an diese Kostümdirndl, die jetzt die Amis tragen, wenn sie auf die Wiesen kommen, sondern hochwertig geschnittene kurze Dirndl.
11: Ja.
10: Das ist auf jeden Fall, was wir tragen von der Länge anscheinend. Dann immer noch ganz heiß im Trend sind die Samtdirndl. Also
11: ja.
10: Die haben ja letztes Jahr schon ein bisschen ihre Debüt gefeiert auf der Wiesen. Also ich glaube letztes Jahr, wie oft ich Leute mit einem blauen Samtdirndl gesehen habe, wäre ich reich. das fand ich schon ein bisschen crazy. Und auch Baumwolle ist vom Material her anscheinend sehr beliebt bei den Leuten momentan. Und anscheinend, was jetzt auch komplett out ist, ist eine Schnürung. Also,
11: das kann ich überhaupt nicht nachvollziehen, weil das ist so eines der traditionellsten Corsagenartigen Looks, die man haben kann.
10: Finde ich auch, weil wenn wir wirklich eigentlich vom Dirndl als traditionelle Tracht reden, dann gehört, wie du gerade gesagt hast, die Schnürung dazu. Aber
11: also es kommt ein bisschen drauf an. Ich hab auch ein sehr gutes Reel gesehen, wo sich eine Person aufgeregt hat über die Dirndl-Polizei, die nämlich dann auch eher so aus der konservativen Ecke kommt und sagt so, ja, das ist alles nicht traditionell und so. Die wirklich traditionellen Dirndl sind, wenn du wirklich historisch reingehst, gibt es eigentlich nur zwei Arten.
10: Mhm.
11: Das eine ist einfach das Alltagsdirndl, das war eine Arbeitskleidung, das ist wirklich super schlicht und da hat man halt die Bluse getragen, weil man die öfter waschen kann als so ein Leinenstoff. Das ist was sehr praktikabel, da geht es nicht um schick und was weiß ich. Oder die Dirndl, die ja eigentlich wirklich nur die Volkstrachtenvereinsdamen tragen, die sündhaft teuer sind und die ja wirklich dann aufwendig sind und mit viel, ja, keine Ahnung, Ornamenten noch dran. Und das sind wirkliche Festtagsdirndl. Und alles, was nicht komplett schlicht oder also wirklich hochwertiger Volkstrachtenvereinsgewandung ist kein traditionelles Dirndl. Deswegen müssen alle ein bisschen chillen.
10: Ja, das kann gut sein. Was ich auch online gesehen habe, was dieses Jahr ganz in ist, zumindest von den Farben zumindest. Also letztes Jahr haben wir ja sehr viel Navy Blue schon gesehen. Das ist immer noch sehr in.
11: Jetzt ist Gelb, oder?
10: Gelb gehört auch dazu und knallige Farben. Also kennst du die TikTokerin Feli Zeugs?
11: Nicht vom Namen.
10: Die hat es auf jeden Fall gezeigt. Drei knallige Dirndl hatte sie an. Einmal ein richtig knalliges Rot, Gelb und Blau. Also Farbe ist in. Und wenn es ein bisschen schlichter sein soll, sind die Brauntöne immer noch da. Oder, was ich eigentlich ganz cool fand, Muster.
11: Ja. Also komplett bemustert.
10: Das Dirndl. Ist wirklich, das ist auch, würde ich sagen, in den traditionelleren Dirndl-Geschäften gerade sehr in so, bisschen so Norweger-Pulli-Muster-artig.
11: Ja, aber ich meine jetzt auch so eher so Funky-Muster, die du jetzt nicht auf dem Dirndl erwartest. Zum Beispiel auch Leoprint.
10: Das finde ich schrecklich.
11: Da habe ich letztens auch gesehen.
10: Polizeiartig, da würde ich Leute irgendwie versuchen, von der Bierbank zu schubsen.
11: Das crazyste Dirndl, was ich letztens online gesehen habe, war ein Adidas-Dirndl. Das hatte die drei Streifen an der Seite.
10: Ah nee, ich weiß nicht, warum. Das finde ich, also ich glaube, ich bin sehr tolerant. Ich weiß nicht, ob ich mich so aufrege über weiße Sneakers zum Dirndl, wie es manche Leute tun. Aber so diese komplett offensichtlich kommerziell scheiß Dirndl, da muss ich wirklich sagen, da kriege ich es kotzen. Ich muss auch sagen, dass Leni Klum jetzt mit ihren irgendwie, keine Ahnung, gefühlt, ja, ich hab eine deutsche Oma und eine deutsche Mama und deswegen bringe ich jetzt eine Dirndl-Reihe raus. Da dachte ich mir auch, ach, geh scheißen.
11: Ja, ich habe noch zwei wichtige Fragen, ja, weil jetzt haben wir schon viel über das Dirndl geredet. Aber wir haben noch nicht über die Bluse geredet. Mhm. Weil innen sind am Blusen dieses Jahr Puffärmel oder zum Beispiel auch Blusen aus Seide mit kleinen Bestickungen oder monochrome Blusen, also sozusagen in der gleichen Farbe wie dein Dirndl, die ich übrigens auch habe, aber das habe ich letztes Jahr schon gemacht. Ich war anscheinend schon in der Future, Leute.
10: Du hast es gespürt.
11: Ja. Was sagst du dazu? Keine Bluse zu tragen ist nämlich auch sehr in. Also einfach nur das Dirndl.
10: Naja, ich habe vorhin schon gesagt, die Bluse hat ja eigentlich nur den Sinn, weil man früher eben sparsam beim Waschen sein wollte. Deswegen, es macht vermutlich Sinn, dass man sagt, man braucht sie nicht unbedingt. Ich finde sie ja halt persönlich sehr schön. Ich finde tatsächlich, dass es ohne Bluse, also mir ist zu freizügig dann. Aber der Puffärmel, man muss ja wirklich sagen, der kommt und geht ja absolut verlässlich. Also es gibt die Puffärmel-Season und dann geht sie wieder und dann kommt sie aber auch wieder.
11: Ja, ich sag, alle Trends kommen irgendwie wieder zurück, auch der nächste. Und das ist jetzt fast für alle da draußen, die sagen, Dirndl ist mir immer noch zu langweilig, egal welche Farbe oder Bestickungen oder Muster. Wie wär's, wenn ihr dieses Jahr einfach mal eine Lederhose rockt mit so einem Dirndl-Korsett?
10: Ja, oder es gibt auch die Lederhosenröcke. Also die schauen aus wie Lederhosen, sind aber so rockartig geschnitten. Und da dachte ich mir schon, das finde ich schon auch schick.
11: Ich auch. Ich fand es mal was anderes, Frisches.
10: Ja. Und irgendwie cool.
11: Ja, also es rockt. Also man fällt auf jeden Fall, glaube ich, im Bierzelt auf.
10: Ja.
11: Und du musst die Lederhose ja nicht waschen.
10: Eben.
11: Also
10: das ist noch das einfacher als ohne Bluse.
11: Anderer Win-Win. Naja, ich würde sagen, egal wie ihr auf die Wiesen geht, wir hoffen, ihr habt Spaß. Und Spaß, dafür sind wir da. Und gute Musik mit Better Man von Slowpoke.

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0: 9.46 Uhr und langsam, da wird es Zeit, dass ihr auch mal aus den Federn kommt. Ich wünsche euch einen guten Start in den Tag. Ja, ich liebe ja die Warteschleife am Telefon. Die Musik ist ein Banger und man wird quasi zum Handy-Detox gezwungen. Manchmal rufe ich einfach irgendwo extra in der Mittagspause an, um eine Stunde in der Hotline abzuhängen.
1: Ach scheiße, die haben alles mitgenommen. Alle meine Sachen, meine Tasche, mein Geldbeutel. Ich muss ruhig bleiben. Karte sperren, ich muss meine Karte sperren. Kartensperr-Hotline. Oh, boah, nee, ich muss da anrufen. Kann ich das nicht auf Doctolib machen? Okay, egal, die machen das sicher fix. 116, 116. Hallo, hier ist der Karglas. Meine Scheibe wurde eingeschnitten. Nee, hallo, einmal Karte sperren lassen, bitte. Oh, geh doch jetzt ran. Hallo? Karte, mein Name. Ich müsste einmal ganz dringend meine Scheibe sperren lassen.
0: Willkommen bei Ihrer Dreiecks-Sparkasse. Vielen Dank, dass Sie unsere Notfall-Kartensperr-Hotline benutzen. Nennen Sie bitte einmal Ihr Anliegen.
1: Karte sperren.
0: Sind Sie Kunde der Dreiecks-Sparkasse bzw. Kunde der Dreiecks-Finanzgruppe, drücken oder sagen Sie 1.
1: 1.
0: Sind Sie Kunde einer anderen Bank, die 2.
1: 1.
0: Wenn Sie eine SIM-Karte oder andere unterschiedliche elektronische Medien sperren lassen, wollen,
1: eins.
0: Drücken oder sagen Sie 3.
1: 1 und 3.
0: Welcome to Block Emergency Service.
1: Das kann
0: doch nicht
1: wahr
0: sein. Thank you for using our emergency hotline. If you want to block a SIM card
1: eins
0: or other different
1: drei.
0: Electronic media,
1: drei.
0: Press or say 3.
1: 1 und 3.
2: Bienvenue de votre caisse.
3: Per la funzione di identificazione del tuo ID. Premio di 4.
1: Uno and 3, Kategon, Votür kaputt, urgent.
0: Vielen Dank. Ihre Eingabe wird bearbeitet. Um Ihre Karte sperren zu lassen, brauchen wir Ihre Kontonummer. Diese finden Sie unten auf der Vorderseite Ihrer Karte.
1: Auf meiner Karte? Ich hab meine Karte aber nicht.
0: Oder auf Ihrem letzten Kontoauszug.
1: Hallo Mama. 74581.
0: Das habe ich nicht verstanden. Bitte wiederholen Sie nochmal Ihre Kontonummer.
1: 74.
0: Diese finden Sie unten auf der Vorderseite.
1: 45819.
0: Meinen Sie 238?
1: Nein, ich meine 74.
0: Das habe ich leider nicht verstanden.
1: 745. Was?
0: Willkommen bei Ihrer Dreiecks-Sparkasse.
1: 1 und 3.
0: Wollen Sie Ihre Karte wirklich sperren?
1: Ja!
0: Karte gesperrt.
1: Warte mal, habe ich nicht meine Karte die ganze Zeit in meiner Handyhülle gehabt?
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1: Mit Josefine Holm, guten Morgen. Der US-Bundesstaat Kalifornien verhängt wegen des Klimaphänomens El Niño präventiv den Notstand. Das sogenannte El Niño-Phänomen tritt alle 2 bis 7 Jahre im Zusammenhang mit der Erwärmung der Meeresoberfläche im Pazifik auf. In der Folge kommt es zu starken Stürmen und Regenfällen. Durch den präventiven Notstand sollen Behörden nun leichter Vorsichtsmaßnahmen wie Sandsäcke oder die kalifornische Nationalgarde bereitstellen können. Nach den schlechten Wahlergebnissen der CDU in Berlin und Mecklenburg-Vorpommern am Wochenende will Kanzler Merz sich heute mit der Unionsfraktion über nötige Konsequenzen beraten. Bei den Landtagswahlen in Mecklenburg-Vorpommern war die Union mit 4,9% zum ersten Mal seit der Wiedervereinigung an der 5%-Hürde gescheitert. Dass er trotzdem an seinem Amt als Parteivorsitz sowie als Bundeskanzler festhalten wolle, hatte Merz bereits in der Wahlnacht klargemacht. Ein tragischer Vorfall inmitten der guten Laune des Oktoberfestes. Gestern Abend kam es am Freefall Tower Hangover zu einem Unfall. Nach Angaben der Münchner Polizei befand sich ein Mitarbeiter im Gefahrenbereich des Fahrgeschäftes, als er von der Gondel mit hoher Geschwindigkeit getroffen wurde. Der Mann verstarb kurze Zeit später im Krankenhaus. Das war das M94.5 News Update. Es ist 10.01 Uhr.
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2: Stunde 2 an diesem wunderschönen Dienstagmorgen, 10.01 Uhr. Eure Wecker haben nicht geklingelt, aber dafür die Frühschicht. Und ich bin nicht alleine im Studio. Hallo.
3: Ich bin immer noch da.
2: Wuhu. Und du hast mir wie jede Woche was vorbereitet, wo du jetzt nochmal eine halbe Stunde kommen wirst. Was ist das denn, wenn ich so noisy sein darf?
3: Ja, wir sind ja jetzt schon ein bisschen hier im Wiesentalk.
2: Mhm.
3: In den Wiesentalk abgestiegen. Wir haben Dirndl-Trends besprochen. Und man kommt ja nicht aus in München. Deswegen, ich dachte, wir machen ein bisschen Wiesen-Fun-Facts.
2: Okay.
3: Hast du das Gefühl, du warst ja auf jeden Fall schon auf dem Oktoberfest.
2: Ja.
3: Hast du das Gefühl, du bist auch so vertraut mit Newsen, mit Wiesen-News und Wiesen-Funny-Stories?
2: Von diesem Jahr oder allgemein?
3: Allgemein.
2: Boah, ich sag, das ist vielleicht dumm an, aber ich bin nicht so up-to-date mit dem Wiesen-Gossip. Aber vielleicht lerne ich ja noch das ein oder andere. Krieg ich Antwortmöglichkeiten?
3: Mal schauen.
2: Okay. Ja, wir werden sehen. Vielleicht sonst guckt ihr einfach an, wenn ihr die Antwort wisst.
3: Absolut.
2: Naja, ich weiß auf jeden Fall die Antwort zu der nächsten Frage, und zwar, was wir gleich hören. Und zwar Don't Turn Around von Bill Pick. Und ich weiß jetzt nicht. Es hört sich an, als würde ein Telefon klingeln. Aber ich glaube, es ist nur der Song, der klingelt.
3: Uhu.

Big Downturn around. Wir turnen aber ab für die Frühschicht am Dienstagmorgen. Und vielleicht habt ihr es schon gemerkt, wenn ihr StudentInnen an der LMU seid. Seit mehreren Tagen sind Dienste wie LSF oder die Mails nicht mehr zugänglich. Grund dafür ist ein Hackerangriff auf das System der LMU. Was es damit auf sich hat und was ihr jetzt wissen müsst, hat sich mein Kollege genauer angeschaut. Hier um 21:45 in der Frühschicht. Also dranbleiben lohnt sich. Und währenddessen ihr wartet, starten wir doch gleich mal den nächsten Song. Hier ist Bilderbuch mit Irgendwo.

0: M94.5 mit Dila, hier nur bei uns für euch an diesem wunderschönen Mittwochmorgen, sage ich schon fast, wir haben erst Dienstag. Ich bin schon einen Tag in der Woche weiter. Ja, manchmal wünscht man sich, eine Woche geht einfach rum. Auch bei einer Sache, die ich diesen Sonntag gelesen habe. Hackerinnen oder HackerInnen kannte man früher nur aus Science-Fiction-Filmen, in denen jemand mit einer coolen Brille wild auf die Tastatur tippte und nach 5 Sekunden einem in sagte. Tatsächlich ist es aber eine Bedrohung durch solche Angriffe sehr real. Das mussten letzte Woche auch die Studierenden der LMU erfahren. Was dort genau passiert ist und wie wir Daten besser schützen können, weiß mein Kollege Bruno Peters.
1: Spotify, das Finanzamt und irgendein Hacker haben eine Sache gemeinsam. Sie alle besitzen wahrscheinlich meine Bankdaten. So richtig freiwillig habe ich die letzterem allerdings nicht gegeben. Grund dafür ist ein gezielter Angriff auf ein IT-System der LMU im Rahmen der Immatrikulation. Dabei wurden vermutlich Stammdaten von etlichen Studierenden abgerufen. Die LMU hat den Vorfall schon am Mittwoch bemerkt und entsprechende Maßnahmen eingeleitet. Einige Services wurden heruntergefahren und sind erst im Laufe der Woche wieder verfügbar. Fakt ist, dass Hacking eine ernste Bedrohung ist. Das sagt auch der Bayerische Landesbeauftragte für Datenschutz, Professor Dr. Thomas Petri.
2: Ich prognostiziere, dass die Anzahl solcher erfolgreicher Angriffe sich in der Zukunft erhöhen wird, weil die Angriffsmöglichkeiten beispielsweise auch durch die KI-Technologie exponentiell steigen werden.
1: Wie der Angreifer Zugang zum System erlangte, ist noch nicht bekannt. Prinzipiell gibt es einige Standardmethoden, um unerlaubt an Daten zu kommen. Einzelne Personen werden zum Beispiel angeschrieben und dazu verleitet, Daten einzutragen oder Links mit Schadsoftware anzuklicken. Die Angreifer erhalten so Zugang zum Intranet. Professor Dr. Petri erzählt auch von

0: Professor Dr. Petri erklärt, worauf man achten sollte.
1: Also jetzt besondere Vorsicht eben, wenn Mails kommen von der LMU, die zu irgendetwas auffordern. Die LMU wird nie Passwörter abverlangen oder die Eingabe von Bankdaten online abverlangen. Das wird sie nie tun.
0: Es ist also weiterhin Vorsicht geboten. Die Analyse der Daten dauert aktuell noch an. Sobald klar ist, wer genau betroffen war, nimmt die LMU entsprechend Kontakt auf. Bis jetzt wurden die Daten noch nirgendwo veröffentlicht. Wir hoffen mal, dass das auch so bleibt.
2: Ich hoffe mal, dass ich nicht betroffen bin und ihr natürlich da draußen auch nicht. Ich habe die Infomail nämlich auch am Sonntagabend gelesen und war ein wenig verwundert, wie sehr betont wurde, dass prüfungsbezogene Daten nicht abgerufen wurden. Schön und gut, ich glaube, ich würde lieber meine letzte Klausur im Internet finden als meine IBAN. Naja, aber das ist nur meine persönliche Meinung. Hier machen wir weiter mit Still the One von Puppy Fuse.

Sperrmüllhaufen von Unerwünscht. Und unser nächster Song, der ist nicht unerwünscht, oder besser gesagt unser nächstes Thema. Kennt ihr das Gefühl, dass ihr über eine Situation zu viel nachdenkt, sodass ihr euch selber nur verunsichert? Im Song Fake It von Tape Toy geht es genau darum. Die Band erzählt davon, dass man so tun soll, als wäre man selbstbewusst, obwohl man im Inneren unsicher ist. Ganz nach dem Motto Fake It Till You Make It. Auf diesen Gegensatz zwischen innerer Gefühlswelt und dem, wie man sich außen hin präsentiert, macht Fake It aufmerksam. Denn diesen Kontrast spiegelt sich auch im Songtext und im Instrumental wieder. Während die Lyrics das Gefühlschaos verdeutlichen, zeigt die leichte Melodie die nach außen aufgebaute Fassade auf. Anfangs ist der Sound beruhigend sanft und man fühlt sich wie in den letzten Urlaub zurückversetzt. Doch dann setzen die Lyrics ein und ihr spürt förmlich das Gedankenchaos. Macht euch nun gefasst auf einen Song, der euch nicht mehr loslassen wird. Hier kommt Fake It von Tape Toy.

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0: Der ehrlichste Mensch, den ich kenne. Und der ehrlichste Mensch, den ich kenne, der steht auch neben mir gerade im Studio. Vielleicht lüge ich einfach nur besonders gut. Ja, ich würde sagen, das auf jeden Fall. Du bist doch bestimmt ehrlich, wenn es ums nächste Thema geht, oder?
1: Genau, es geht um die ernsthafteste Sache in Bayern in der Welt, ums Oktoberfest.
0: Aha.
1: So, es gibt ein paar, ich weiß gar nicht, Kuriositäten, aber lustige Geschichten von der Wiesn und ich wollte ein bisschen dein historisches Wiesnwissen prüfen.
0: Okay, ich glaube, ich werde vielleicht
1: dich
0: ganz
1: so
0: schlecht.
1: Ob ich dich so auch aufs Oktoberfest lassen kann?
0: Ich glaube eher nicht.
1: Aber versuchen wir es mal, vielleicht kriege ich ja den Pass. Na gut, also das erste eigentlich, ich würde sagen, klassische Ratsaufgabe. Jedes Mal Riesenthema, wie viele Anschläge braucht der OB zum Anzapfen? Weißt du, hast du mitbekommen, wie viel Dominik Krause gebraucht
0: hat? Ja, zwei.
1: Zwei, genau. Ein Macher. Was war die höchste Anzapfschlagzahl, die ein OB einmal gebraucht?
0: 19?
1: Ich glaube ja.
0: Laut meiner Recherche sind es 17.
1: Oh, okay.
0: Aber welchen meinst du?
1: Das weiß ich nicht. Ich weiß.
0: Ich muss kurz erklären. Ich bin schon einmal gequizt worden am Freitag mit ein bisschen.
1: Wir müssen uns mit dem Freitag beefen, wer recht hat. Ich oder der Freitag.
0: Und ich bilde mir ein, da ist die Antwort 19 gewesen. Aber es kann nicht jetzt auch. Vielleicht lüge ich jetzt auch und eher. Ich weiß es nicht.
1: Also ich hatte 17 im Kopf und zwar 1950 OB Wimmer. Aber
0: vielleicht liege ich.
1: 17 und 19 ist in meinem Kopf ehrlicherweise auch die gleiche Zahl.
0: Schon irgendwie, ist nur eine 7 und eine 9 anders.
1: Aber es gibt so Zahlen, das sind die gleichen Zahlen. Und 17 und 19 ist die gleiche Zahl.
0: Genauso ja, für den gleichen Vibe.
1: Ja. Okay, weiter.
0: Aber ich glaube, du hast recht. Bestimmt sind 17.
1: Das würde ich auch sagen.
0: Weil du liegst ja nie. Du bist der ehrlichste Mensch der
1: Absolut.
0: Welt.
1: Absolut. So, Löwenbräuzelt.
0: Mhm.
1: Welches Verbot galt für das Löwenbräuzelt von ungefähr 49 bis 53? A. Ein Brüllverbot. B. Ein Radlerverbot. Also fürs Bier, nicht für die Fahrer. Oder C. Ein Speiverbot. Wie auch immer man sich daran halten möchte.
0: Sollte. Könnte.
1: Puh.
0: Also, ich glaube, das erste ist nicht.
1: Oh, nee, das kann ich mir nicht vorstellen.
0: Dann wiederum Radler. Radler ist halt einfach günstiger. Das heißt, vielleicht haben sie das verboten, dass sie mehr Umsatz machen.
1: Die Kapitalisten.
0: Und dann spucken oder speien könnte ich mir halt auch irgendwie vorstellen, wenn man irgendwie verhindern möchte, dass das halt Leute abtörnt, denn das Zelt zu besuchen. Aber wiederum kann man das ja nicht wirklich kontrollieren, außer du schmeißt halt komplett betrunkene Leute raus.
1: Ich gehe jetzt mal mit dem Radler. Mit dem Radlerverbot. Da habe ich dich aufs Glatteis geführt.
0: Es ist nämlich das Brüllverbot.
1: Echt?
0: Nicht für die Besucher, sondern für den lieben Löwenbräu-Löwen.
1: Der hat nämlich 49 zum ersten Mal gebrüllt und haben sich die anderen Wiesenwirte aufgeregt, dass das ja absolute Bierwerbung ist.
0: Mhm.
1: Und dann gab es ein Brüllverbot für den Löwen. Und Löwenbräu hat dann so reagiert, dass sie dem Löwen dann so ein Schloss und einen Käfig ums Mäulchen gebaut haben. Aber seit 53 darf er wieder brüllen.
0: Oh wow, das muss ich nicht.
1: So, welche Wiesenlegende, welcher spätere Nobelpreisträger arbeitete als Jugendlicher angeblich auf dem Oktoberfest mal kurz für den Sommer? Thomas Mann, Albert Einstein oder Willy Brandt?
0: Also, ich stelle mir das sehr lustig vor, wenn Albert Einstein auf dem Oktoberfest gearbeitet hätte.
1: Ausgerechnet, wie viel Mass?
0: Ich gehe jetzt einfach mal mit C.
1: Willy Brandt?
0: Ja.
1: Nein, es war tatsächlich Albert Einstein.
0: Was?
1: Die Elektrikfirma des Vaters hat da anscheinend Beleuchtung verknipselt. Und die Legende ist, dass der 17-jährige Albert Einstein einen Sommer da mit rumgeschraubt hat.
0: Wow. So, also ich habe ehrlich gesagt das gar nicht so weit verknüpft, dass das in dem Sinne hätte sein können. Aber naja, egal.
1: Es tut mir leid. So, und dann letzte Frage. Gossip aus der heißen Promi-Welt. Welcher Promi hat lebenslanges Hausverbot auf der Wiesn? Falco, der jetzt, gut, das hat sich erledigt. James Franco oder Paris Hilton?
0: Ich glaube, das weiß ich. Ich glaube, es ist James Franco, also B.
1: Nee, es ist Paris Hilton.
0: Was?
1: Die hat 2006 auf der Wiesn ein Dirndl angehabt, was Werbung für ein Getränk ist, was sie rausbringen wollte, also vermarkten wollte. Und da waren die Wiesenwirte alle komplett erzürnt, weil sie das nicht angemeldet hat. Und genauso wie jetzt die Influencer nicht einfach so
0: bewerben dürfen, wurde sich damals so über Paris Hilton aufgeregt, dass sie ein Werbeverbot Verbot und ein Hausverbot bekommen hat.
1: Paris, what did you do?
0: What did you do, Paris? Why?
1: Oh Mann, ich glaube, waren es alle deine Fragen?
0: Ja, das waren sie.
1: Ich glaube, ich darf mich dieses Jahr nicht auf der Wiesn blicken lassen.
0: Na, jetzt ja schon, jetzt weißt du es ja. Jetzt kannst du am Zelt im Prinzip Leute eigentlich von ihrem Tisch verscheuchen und sagen, ja, die Reservierung, die nützt dir gar nichts, wenn du nicht weißt, wer Hausverbot hat.
1: Ja, okay, fair. Vielleicht muss ich den Tipp mal anwenden, dass wir auch einen Wiesentisch alle drauf bekommen. Das ist ja gefühlt auch der größte Struggle ever. Naja, wer keinen Wiesentisch hat und wer eigentlich auch gar keinen Bock auf Herbst und Oktoberfest hat, da habe ich was Passendes für euch. Und zwar unseren Sommerhit, weil bei uns ist Sommer noch nicht rum.
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0: Jawbreaker mit Boxcar hier. Ihr hört die Frühschicht auf M94.5. Am Sonntag wurde in Berlin und Mecklenburg-Vorpommern gewählt. Gemeinsam mit der Landtagswahl in Sachsen-Anhalt zwei Wochen zuvor haben Wahlen auf Landesebene selten so viele Schlagzeilen gemacht und wurden von so vielen Menschen verfolgt. Was bedeuten diese drei Wahlen für die Bundesrepublik? Das haben sich auch meine Kollegin Ann-Marie Michel gefragt.
1: 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Heute
2: Doppelwahl in Berlin und Mecklenburg-Vorpommern. Aus den vergangenen drei Wahlen gehen vor allem drei Dinge hervor. Erstens, Deutschlands Mittepartei CDU steckt in einer enormen Krise und droht, ihren Status als Volkspartei zu verlieren. Bei der dritten Wahl in Folge büßt die Stimmen ein und verzeichnet historisch schlechte Zahlen. Zweitens, die AfD ist weit mehr als eine Protestpartei und rückt weiter ins Zentrum der deutschen Politik. Mit Mecklenburg-Vorpommern gewinnt sie die zweite Landtagswahl in zwei Wochen. Drittens, in Deutschland zeigt sich ein Trend der Polarisierung. Die Mitte wird immer schwächer, die Ränder gewinnen. In Mecklenburg-Vorpommern ist es die AfD, in Berlin die Linke. Die Ergebnisse in aller Kürze. In Mecklenburg-Vorpommern fanden Landtagswahlen statt. Aus den vorläufigen Ergebnissen geht die AfD als stärkste Kraft hervor. Die SPD konnte nach zuletzt schlechten Werten aufholen und wird zweitstärkste Kraft. Ministerpräsidentin Schwesig gewinnt in ihrem Wahlkreis klar gegen AfD-Spitzenkandidaten Holm. Historisch schlecht hingegen die CDU. Erstmals in der Geschichte der Bundesrepublik verpasst die Partei den Einzug in einen Landtag. Am gleichen Tag haben die WählerInnen in Berlin das Abgeordnetenhaus gewählt. Die Linke ist mit knapp einem Viertel der Stimmen erstmals stärkste Kraft. Die CDU verliert auch in Berlin, bleibt aber knapp zweitstärkste Kraft, gefolgt von der AfD mit 16,3%. Sowohl in Berlin als auch in Mecklenburg-Vorpommern ist eine rot-rot-grüne Regierung ohne Beteiligung der politisch isolierten AfD denkbar. Die Bedeutung der vergangenen drei Landtagswahlen ragt weit über die Länder hinaus. Bundeskanzler Merz tritt, ungewöhnlich, noch am Wahlabend vor die Presse und sieht sich gezwungen, seine Position als Kanzler zu verteidigen. Er verspricht, für mehr Stabilität zu sorgen und das Land in die Zukunft zu führen. Es ist fraglich, ob die CDU ihre Rolle als Volkspartei wahren kann. Immer mehr WählerInnen wandern an die Ränder ab, was für die Stabilität des deutschen Parteiensystems schwere Folgen haben kann. Die Krise der Union ließ sich parallel zu den drei Landtagswahlen im September mitverfolgen. An der Spitze steht ein Kanzler, der seine Position unter anderem der Tatsache zu verdanken hat, dass keine geeignete Nachfolge zu finden ist. Ein weiteres Mal ist die Etablierung einer rechtsextremen Partei zu beobachten, während in Berlin erstmals eine Frau der Linken regierende Bürgermeisterin werden könnte.
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Der Heavy mit Colleen. Und ihr müsst jetzt ganz stark sein. Ich habe nämlich traurige Nachrichten für euch. Die Frühschicht, die neigt sich dem Ende zu. Es ist 10.55 Uhr, was heißt, es ist offizielle Zeit, mich von euch zu verabschieden. Ich sage auf jeden Fall ein großes Dankeschön an alle tollen RedakteurInnen, die an dieser Sendung beteiligt waren. Bastian Sinner, Anna Gulick, Annika Frenk, Bruno Peters, Maike Hase, Oriana Furtado Inulat und Ann-Marie Michel. Vielen Dank euch für eure Beiträge. Ein großes Dankeschön geht auch raus an Pavel Friedrich, der die Sendeleitung für diese Sendung übernommen hat. Und für die tatkräftige Unterstützung im Studio könnte ich mir niemanden besseren vorstellen, also Josefine Holm. Danke, die hört ihr auch gleich nochmal hier in den Nachrichten. Unsere heutige Musikauswahl, die kam von Luca Beck. Ich würde sagen, es waren einige Banger dabei für einen guten Start in den Tag mit einer tollen Playlist hier auf M94.5. Und jetzt kommt meine traurige Nachricht. Die nächsten zwei Wochen gibt es zwar die Frühschicht am Dienstag, aber leider nicht die Frühschicht am Dienstag mit Lea Steglich. Ich bin dann in drei Wochen wieder zurück. Bis dahin, macht es gut. Habt eine tolle Wiesenzeit. Trinkt das eine Maß zu viel oder zu wenig, wie ihr es gern habt. Ich verabschiede mich in diesen Dienstag mit einem absoluten letzten Banger. Und zwar Ikimel und Country Girl. Mhm.

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1: Mit Josefine Holm, guten Tag. Der Streit zwischen US-Präsident Trump und den amerikanischen Medien eskaliert. Trump schloss einige kritische Medien wie CNN und Politico von der Berichterstattung aus dem Weißen Haus aus. Die Sender reichten daraufhin Klage ein und erhielten solidarischen Zuspruch anderer Medien. Trumps Begründung zum Ausschluss der Sender ist, dass diese ausschließlich Falschnachrichten über ihn berichten würden. Am Mittwoch starten die Anhörungen vor Gericht. Nach den schlechten Wahlergebnissen der CDU in Berlin und Mecklenburg-Vorpommern am Wochenende will Kanzler Merz sich heute mit der Unionsfraktion über nötige Konsequenzen beraten. Bei den Landtagswahlen in Mecklenburg-Vorpommern war die Union mit 4,9% zum ersten Mal seit der Wiedervereinigung an der 5%-Hürde gescheitert. Dass er trotzdem an seinem Amt als Parteivorsitz sowie als Bundeskanzler festhalten wolle, hatte Merz bereits in der Wahlnacht klargemacht. Ein tragischer Vorfall inmitten der guten Laune des Oktoberfestes. Gestern Abend kam es am Freefall Tower Hangover zu einem Unfall. Nach Angaben der Münchner Polizei befand sich ein Mitarbeiter aus unbekannten Gründen im Gefahrenbereich des Fahrgeschäftes, als er von der Gondel mit hoher Geschwindigkeit getroffen wurde. Der Mann verstarb kurze Zeit später im Krankenhaus. Zur Klärung des genauen Unfallablaufes sucht die Polizei nun nach Zeugen. Das war das M945 News Update. Es ist 11.01 Uhr.
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0: Eskalation zwischen Trump und CNN, Tankrabatt ab dem 1. Oktober und tödlicher Unfall auf dem Oktoberfest.
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0: Josefina Holm. Der Streit zwischen US-Präsident Trump und den amerikanischen Medien eskaliert. Trump teilte in den letzten Tagen in den sozialen Medien mit, dass er einige kritische Medien wie CNN und Politico von der Berichterstattung aus dem Weißen Haus ausschließen werde. Trumps Begründung ist, dass diese ausschließlich Falschnachrichten über ihn berichten würden. Seine Entscheidung stößt im Land auf viel Kritik. Sogar der eher regierungsnahe Sender Fox News zeigte sich solidarisch mit den ausgeschlossenen Kollegen. Diese reagierten nun mit einer gesammelten Klage gegen das Vorgehen des Präsidenten. Am Mittwoch sollen die Anhörungen vor Gericht beginnen. Der US-Bundesstaat Kalifornien verhängt wegen des Klimaphänomens El Niño präventiv den Notstand. Das sogenannte El Niño-Phänomen trifft alle 2 bis 7 Jahre im Zusammenhang mit der Erwärmung der Meeresoberfläche im Pazifik auf. In der Folge kommt es zu starken Stürmen und Regenfällen. Durch den präventiven Notstand sollen Behörden nun leichter Vorsichtsmaßnahmen wie Sandsäcke oder die kalifornische Nationalgarde bereitstellen können. Das Bundeskabinett hat erneut einen Tankrabatt beschlossen. Dies teilte eine Regierungssprecherin mit. Wie bereits im Mai und Juni soll nun bis zum Jahresende die Energiesteuer auf Benzin und Diesel um 14 Cent pro Liter gesenkt werden. Die Kosten, die diese Senkung hervorrufen wird, werden auf 2,5 Milliarden Euro veranschlagt. Die Hälfte der Kosten werden von den Bundesländern übernommen werden. Der Rabatt soll noch diese Woche vom Bundestag und Bundesrat bewilligt werden, damit er zum 1. Oktober in Kraft treten kann. Nach den schlechten Wahlergebnissen der CDU in Berlin und Mecklenburg-Vorpommern am Wochenende will Kanzler Merz sich heute mit der Unionsfraktion über nötige Konsequenzen beraten. Bei den Landtagswahlen in Mecklenburg-Vorpommern war die Union mit 4,9% zum ersten Mal seit der Wiedervereinigung an der 5%-Hürde gescheitert. Dass er trotzdem an seinem Amt als Parteivorsitz sowie als Bundeskanzler festhalten wolle, hatte Merz bereits in der Wahlnacht klargemacht. Auch führende Unionspolitiker wie Wüst und Söder beteuerten öffentlich, dass man einen Kanzlertausch nicht für die richtige Lösung halte. Ein tragischer Vorfall inmitten der guten Laune des Oktoberfestes. Gestern Abend kam es am Freefall Tower Hangover zu einem Unfall. Nach Angaben der Münchner Polizei befand sich ein Mitarbeiter aus unbekannten Gründen im Gefahrenbereich des Fahrgeschäftes, als er von der Gondel mit hoher Geschwindigkeit getroffen wurde. Der Mann verstarb kurze Zeit später im Krankenhaus. Zur Klärung des genauen Unfallablaufes sucht die Polizei nun nach Zeugen. Das waren die M94.5 Nachrichten. Es ist 15:02 Uhr.

0: Eskalation zwischen Trump und CNN, Tankrabatt ab dem 1. Oktober und tödlicher Unfall auf dem Oktoberfest.
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0: Josefine Holm. Der Streit zwischen US-Präsident Trump und den amerikanischen Medien eskaliert. Trump teilte in den letzten Tagen in den sozialen Medien mit, dass er einige kritische Medien wie CNN und Politico von der Berichterstattung aus dem Weißen Haus ausschließen werde. Trumps Begründung ist, dass diese ausschließlich Falschnachrichten über ihn berichten würden. Seine Entscheidung stößt im Land auf viel Kritik. Sogar der eher regierungsnahe Sender Fox News zeigte sich solidarisch mit den ausgeschlossenen Kollegen. Diese reagierten nun mit einer gesammelten Klage gegen das Vorgehen des Präsidenten. Am Mittwoch sollen die Anhörungen vor Gericht beginnen. Der US-Bundesstaat Kalifornien verhängt wegen des Klimaphänomens El Niño präventiv den Notstand. Das sogenannte El Niño-Phänomen trifft alle 2 bis 7 Jahre im Zusammenhang mit der Erwärmung der Meeresoberfläche im Pazifik auf. In der Folge kommt es zu starken Stürmen und Regenfällen. Durch den präventiven Notstand sollen Behörden nun leichter Vorsichtsmaßnahmen wie Sandsäcke oder die kalifornische Nationalgarde bereitstellen können. Das Bundeskabinett hat erneut einen Tankrabatt beschlossen. Dies teilte eine Regierungssprecherin mit. Wie bereits im Mai und Juni soll nun bis zum Jahresende die Energiesteuer auf Benzin und Diesel um 14 Cent pro Liter gesenkt werden. Die Kosten, die diese Senkung hervorrufen wird, werden auf 2,5 Milliarden Euro veranschlagt. Die Hälfte der Kosten werden von den Bundesländern übernommen werden. Der Rabatt soll noch diese Woche vom Bundestag und Bundesrat bewilligt werden, damit er zum 1. Oktober in Kraft treten kann. Nach den schlechten Wahlergebnissen der CDU in Berlin und Mecklenburg-Vorpommern am Wochenende will Kanzler Merz sich heute mit der Unionsfraktion über nötige Konsequenzen beraten. Bei den Landtagswahlen in Mecklenburg-Vorpommern am Wochenende war die Union mit 4,9% zum ersten Mal seit der Wiedervereinigung an der 5%-Hürde gescheitert. Dass er trotzdem an seinem Amt als Parteivorsitz sowie als Bundeskanzler festhalten wolle, hatte Merz bereits in der Wahlnacht klargemacht. Auch führende Unionspolitiker wie Wüst und Söder beteuerten öffentlich, dass man einen Kanzlertausch nicht für die richtige Lösung halte. Ein tragischer Vorfall inmitten der guten Laune des Oktoberfestes. Gestern Abend kam es am Freefall Tower Hangover zu einem Unfall. Nach Angaben der Münchner Polizei befand sich ein Mitarbeiter aus unbekannten Gründen im Gefahrenbereich des Fahrgeschäftes, als er von der Gondel mit hoher Geschwindigkeit getroffen wurde. Der Mann verstarb kurze Zeit später im Krankenhaus. Zur Klärung des genauen Unfallablaufes sucht die Polizei nun nach Zeugen. Das waren die M94.5 Nachrichten. Es ist 16.02 Uhr.
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3: Hallo, es ist wunderschön, wieder hier zu sein für euch im Studio. Nach einer kleinen Krankheitspause von mir letzte Woche, man hört es vielleicht noch ein bisschen, aber es ist toll, wieder live zu sein hier. Und die Josefine ist auch noch mit dabei,
0: ja,
3: im Studio.
0: Schön, dass du da bist, Jake.
3: Ach, schön, dass du da bist. Und so schöne Nachrichten. Ja, nee, nicht schöne Nachrichten.
0: Nee, wirklich.
3: Was zur Hölle ist da los in den USA?
0: Also, ja, also wir können vom Glück sprechen, dass wir noch nicht ausgeschlossen worden sind aus der Sendebereitschaft in Deutschland. Nein, Trump hat jetzt endlich mal, keine Ahnung, gesagt, was Sache ist und hat gesagt, nee, die Berichte, die mir nicht gefallen aus dem Weißen Haus, da schmeiße ich einfach die Sender raus. Und irgendwie war es zu erwarten, weil er schießt ja die ganze Zeit eigentlich gegen CNN und eigentlich alles außer Fox News, würde ich sagen. Und was aber irgendwie überraschend ist, dass Fox News sich an die Seite des CNN-Kollegen gestellt haben und gesagt haben, nee, das finden wir auch nicht okay. Wenn eine Akkreditierung einmal abgeschlossen wurde, dann kann man nicht einfach sagen, wir schmeißen die Leute raus, weil der Bericht uns nicht gefällt.
3: Ja, also das finde ich auch krass, dass sie da wirklich Rückgrat zeigen von Fox News. Hätte ich nicht gedacht.
0: Nee.
3: Und
0: das macht irgendwie Hoffnung.
3: Ja, macht Hoffnung. Ich habe auch noch ein bisschen Hoffnung, dass wir hier weiter senden dürfen, weil ich glaube, wenn hier erstmal so undemokratische Parteien an die Macht kommen, dann geht's uns als erstes an den Kragen, habe ich so das Gefühl. Aber bis dahin haben wir noch Spaß und wir wählen weiter. Aber wir hören erstmal Musik. Danke dir, Josefine, nochmal für die Nachrichten. Hier geht's weiter mit Pretend von Far Caspian.

0: Pretend featuring Boyo von Far Caspian hier in der Hörbar auf M495. Ich bin Jake, schön, dass ihr eingeschaltet habt. Und ja, ganz München ist zumindest gefühlt im Wiesenfieber, wenn man rausschaut. Und wenn ihr das nicht seid, dann seid ihr Freaks und solltet euch schämen. Nein, dann seid ihr auf jeden Fall nicht alleine damit. Zumindest hier auch in der Redaktion bei uns hat unsere liebe Kollegin Laila hat auch zugegeben, dass Wiesen auch nicht immer so das Tollste auf der Welt ist. Gerade wenn man in München selber lebt, kennt das ja die einen oder anderen, dass man sich auch freut, wenn die Zeit vorbei ist. Aber dafür hat sie euch ein paar Freizeitalternativen für die Zeit, während die Wiesen ist, in München rausgesucht, wenn man mal auf was anderes trotzdem noch Lust hat, weil das Leben in München geht trotzdem weiter, auch wenn man nicht auf die Wiesen geht. Dazu hört ihr aber gleich mehr jetzt, wenn wir erstmal was für Musik gibt in dieser Stunde.
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0: Ja, herbstliche Klänge von einem Artist, der dieses Jahr schon bei uns im Interview war. Das ist Alec McGarry mit Shadow Dancer.
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0: Ja, und wenn ihr dachtet, ein Beat mit einem Sample von einem schreienden Baby kann unmöglich gut klingen, seid ihr wahrscheinlich nicht allein. Aber Vince Staple macht's möglich auf Do You Know the Devil.
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0: Erstmal geht's aber los mit Bewegen von

Matter of von Buju Banden. Ihr hört hörbar auf M94.5. Ja, und seit ein paar Tagen heißt es in München nur noch Lederhosen, Dirndl, Bier und Blasmusik. Wenn ihr euch jetzt vielleicht einfach nur denkt, danke, nein danke, dann kein Problem. Es klingt vielleicht überraschend für manche, aber auch während der Wiesn gibt's in München noch genug andere Sachen zu machen. Und dafür müsst ihr nicht mal besonders tief in den Geldbeutel greifen. Anders als bei der Wiesn zum Beispiel. Zum Beispiel morgen gibt's bei der Empörungsfalle im Literaturhaus sprechen Sabanur Cema und Meron Mendel über Empörung, gesellschaftliche Debatten und die Frage, wie wir eigentlich miteinander diskutieren. Tickets dafür gibt's ab 10 Euro. Und falls euch die Wiesengrippe erwischt habt, ihr könnt die Veranstaltung auch von zu Hause aus ganz gemütlich streamen. Am Donnerstag wird's dann deutlich weniger ernst. Beim PowerPoint-Karaoke im Bahnwärter Thiel müssen sich Comedians spontan durch völlig fremde Präsentationen kämpfen. Die Themen kennen sie vorher nicht und das Publikum darf sich sogar selbst auf die Bühne wagen. Tickets dafür gibt's ab knapp 13 Euro. Und wenn ihr wirklich maximal weit weg von Wiesenstimmung wollt, am Samstag gibt's im Kulturkeller Westend Punk Hashtag trotz Wiesen. Ich finde, der Name sagt alles und hier kommt ihr sogar kostenlos rein. Und das sind nur drei Beispiele. Also falls ihr dieses Jahr mal Wiesen, aber ohne Wiesen ausprobieren wollt, Möglichkeiten gibt's trotzdem noch genug in München. Weitere Infos findet ihr auch zum Beispiel auf rausgegangen.de. Und hier geht's jetzt weiter mit Musik. Das ist Shadow Dancer von Alec McGarry.

0: Ja, nicht gedacht, dass ein Sample von einem schreienden Baby wirklich gut funktioniert als Beat für einen Song, aber irgendwie in dem Song funktioniert's. Das war Do You Know the Devil von Vince Staple und ihr hört natürlich immer noch die Hörbar mit mir, Jake. Ja, und wenn wir an so bunte Mickey-Maus-Hefte am Kiosk kaufen und den Lieblingsanimationsfilm am gemütlichen Sonntag schauen denken, dann heißt es für viele von uns schon Kindheitserinnerungen. Aber sind Comics und Animationsfilme wirklich nur für Kinder? Meine Kollegin Laura hat dieses Vorurteil mal unter die Lupe genommen.
1: Comics, Animes, Animationsfilme. Nett anzusehen, aber nicht wirklich ernst zu nehmen? Naja, das denken zumindest einige Menschen, auch heute noch. Dabei erzählen gezeichnete und animierte Erzählformen längst ernste und anspruchsvolle Geschichten. Über Krieg, Politik, Identität oder Psychologie. Woher kommt also das Vorurteil, dass Gezeichnetes und Animiertes vor allem für Kinder sei? Das hat historische Gründe. Dr. Jürgen Snijs ist Literaturwissenschaftler an der LMU und setzt sich zusätzlich mit der Comicforschung auseinander. Er erklärt es an dem Beispiel des Comics.
2: Der Comic entsteht in den USA so um 1900. Zu beobachten, wenn wir uns zunächst die Comics anschauen, dass die anfangs gar nicht so richtig für Kinder gedacht waren. Also die Comics erscheinen typischerweise in Zeitungen und richten sich dementsprechend eher an ein erwachsenes Publikum. Aber die Wahrnehmung von Comics hat sich dann stark verändert.

0: hat mit der massenhaften Verbreitung von Comicheften, also insbesondere ab den 1930er Jahren. Und jetzt verfestigt sich diese Vorstellung.
1: Was für den Comic gilt, gilt ähnlich für den Zeichentrickfilm. Denn beide hatten anfangs eine vergleichbare Entwicklung. Auch beim Animationsfilm wurden ab den 1930er Jahren Kinder zur Zielgruppe, was an dem stark von Disney und Pixar dominierten Markt erkennbar ist. Es prägte sich also das Bild ein, dass etwas Buntes, etwas Gezeichnetes für Kinder sein muss. Dabei gab es gezeichnete Formen, die sich schon immer an Erwachsene richteten. Die politische Karikatur zum Beispiel ist viel älter und war hochpolitisch Teil der öffentlichen Debatte seit Jahrhunderten. Aber warum hält sich dieses Vorurteil so hartnäckig? Das liegt zum einen an kommerziellen Gründen. Comics galten als billige Massenware ohne künstlerischen Anspruch. Außerdem fehlt es ihnen an Tradition. Verglichen mit Literatur, Malerei oder Theater haben diese Formen schlicht eine kürzere Geschichte. Realfilme gelten häufig als echte Kunst, Animationsfilme dagegen als minderwertige Erzählform. Animation ist aber kein Genre, sondern eine Kunstform und damit ein Werkzeug, mit dem sich jede Geschichte erzählen lässt. In den letzten Jahrzehnten hat sich die Wahrnehmung gegenüber dieser Erzählform verändert. Ein wichtiges historisches Beispiel dafür nennt Dr. Snice selbst.
0: Ein bekanntes Beispiel kann vielleicht helfen, um diesen Wahrnehmungswandel zu verdeutlichen. Und das ist der Comic Maus von Art Spiegelman. Also für diesen Comic hat Spiegelman Anfang der 90er Jahre den Pulitzer-Preis bekommen. Und mit dieser Anerkennung, sozusagen durch den Preis, also spätestens zu diesem Zeitpunkt, ist klar, dass der Comic sehr komplexe Inhalte transportieren kann.
1: Solche Werke werden inzwischen immer mehr im wissenschaftlichen und schulischen Kontext verwendet. Auch der Animationsfilm wird ernster genommen. Werke wie Persepolis erzählen von Krieg, Flucht und Trauma, ohne Rücksicht auf ein junges Publikum zu nehmen. Auch die bekannten Filme aus dem Studio Ghibli verbinden märchenhafte Bilder mit ernsten Untertönen. Und selbst das renommierte Filmfestival von Cannes etabliert zunehmend Animationsfilme als eigenständige Kunstform. Der Blick auf die Geschichte zeigt, das Vorurteil entstand nicht aus den jeweiligen Möglichkeiten, sondern aus der Art und Weise, wie gezeichnete und animierte Erzählformen über Jahrzehnte vermarktet und gesellschaftlich eingeordnet wurden. Das Vorurteil ist zwar noch nicht ganz verschwunden, es verliert aber immer mehr an Kraft.
2: Also da hilft am Ende ohnehin nur eins, einfach selber mal reinschauen und sich auf die Vielfalt, die Animationsmedien zu bieten haben, auch mal einlassen. Ein Graphic Novel, ein erster Animationsfilm und dann ist auch diese Vorstellung von Kinderkram meistens schon von selbst erledigt. Und jetzt frage ich mich, ist Ende September ist noch Sommer, oder? Wir hören einfach nochmal unseren M945 Sommerhit. Hier ist Botucatu von
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1: Dienstagnachmittag hier in der Hörbar auf M495, das war Try Tame Me von Cypher und Koji Radical. Und heute beginnt in New York die UN-Generaldebatte. Bundeskanzler Merz bleibt wegen der innenpolitischen Lage in Deutschland und Außenminister Wadefuhl vertritt ihn. Außerdem soll ein neuer UN-Generalsekretär oder Generalsekretärin gewählt werden. Aber was genau machen Generalversammlung und Generaldebatte? Meine Kollegin Ann-Mariet Michel weiß mehr dazu.
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3: die UN-Generalversammlung und Generaldebatte. Die UN-Generalversammlung ist neben dem Sicherheitsrat eines der wichtigsten Hauptorgane der Vereinten Nationen. Gegründet wurde das Organ 1945 mit dem Inkrafttreten der Charta der Vereinten Nationen. Die UN-Generalversammlung, auch UN General Assembly oder UNGA, ist ein repräsentatives und politikgestaltendes Organ der UN. Sie tagt das ganze Jahr über in regelmäßigen Abständen. Anders als im UN-Sicherheitsrat sind alle 193 Mitgliedstaaten in der Versammlung vertreten. Somit herrscht universelle Repräsentation. Zu den Aufgaben der UNGA zählen Empfehlungen an Mitglieder zur Wahrung des internationalen Friedens, der Sicherheit sowie zur Abrüstung. Darüber hinaus Empfehlungen für den Ausbau politischer Kooperationen, die Formalisierung des Völkerrechts und die Förderung der internationalen Zusammenarbeit in Wirtschaft, Sozialem, Kultur, Bildung, Gesundheit und humanitären Belangen. Ganz konkret ernennt die UNGA den Generalsekretär auf Vorschlag des UN-Sicherheitsrates, wählt seine nichtständigen Mitglieder und verabschiedet den Haushaltsplan der UN. Es gilt, ein Staat, eine Stimme. In Important Issues braucht es eine Zweidrittelmehrheit, zum Beispiel bei Mitgliedsanträgen, Sicherheitsresolutionen oder Haushaltsentscheidungen. Bei anderen Themen reicht eine einfache Mehrheit aus. Dabei arbeitet die Versammlung in 6 Hauptausschüssen. Produkt der Arbeit sind sogenannte Resolutionen, schriftliche Erklärungen, die Forderungen erheben und Empfehlungen geben. Anders als die Resolutionen des UN-Sicherheitsrates sind diese völkerrechtlich nicht bindend. Häufig wird sie daher als zahnloser Tiger bezeichnet. Grundsätzlich behandelt die Generalversammlung alle Themen, die die Charta der UN abdeckt und die derzeit nicht vom UN-Sicherheitsrat behandelt werden. Ein Teil der Generalversammlung ist die UN-Generaldebatte. Als jährliche Aussprache zwischen Vertretern der Mitgliedstaaten der UN gilt sie als die politisch wichtigste Woche der UN. Jedes Jahr dient sie als riesige Bühne der internationalen Politik und gibt Staaten die Möglichkeit, ihre Perspektiven auf internationale Belange zu vertreten und Diskussionen zu starten. 2026 startet die Woche am 22. September unter dem Motto Restoring Trust, Managing Information, a United Nations that delivers for all. Vertreter der Mitgliedstaaten, darunter Staats- und Regierungschefs sowie Außen- und andere Minister, halten im Hauptquartier der Vereinten Nationen in New York City reden. Begleitend finden verschiedene Gipfel und Panels statt, beispielsweise der UN-Klimagipfel oder ein High-Level-Meeting zur Pandemieprävention.
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Miss World von Hole. Es ist 16:45 hier in der Hörbar mit mir, Jake. Ja, habt ihr mal wieder richtig Bock auf ein Konzert zu gehen? Ich auf jeden Fall schon. Aber wenn es euch so geht, dass wirklich niemand von euren Lieblingsartists gerade auf Tour ist, dann ist das kein Grund zu verzagen. Vielleicht ist nämlich das nächste Geheimkonzert in München was für euch. Organisiert von Rausgegangen findet am 13. Oktober ein Konzert statt, bei dem ihr wirklich nur so drei Dinge wisst. Wann es losgeht, dass es Musik gibt, das ist schon mal gut. Und dass ihr absolut keine Ahnung habt, wer dann am Ende auf der Bühne steht. Die KünstlerInnen werden nämlich erst beim ersten Ton verraten. Sogar die Location bleibt bis zum Veranstaltungstag noch geheim. Erst ab 15 Uhr am selben Tag erfahrt ihr dann, wo ihr hin müsst. Ein kleiner Hinweis für ihr vorab. Musikalisch könnt ihr euch auf Deutschpop, Indie, Electropop oder Rap einstellen. Bei den vergangenen Geheimkonzerten waren zum Beispiel schon Yassin oder Berg dabei. Also schon auch ganz schön große Namen. Einlass ist um 19 Uhr, los geht's um 20 Uhr. Die Tickets kosten so zwischen ungefähr 25 und 30 Euro. Und falls alle eure FreundInnen im Urlaub sind und ihr nicht alleine hingehen wollt, es gibt auch eine Mitgegangen-Ticket-Option. Damit kommt ihr 24 Stunden vorher in einen Chat mit anderen Leuten, die ebenfalls nicht alleine hingehen wollen. Also Musik, geheime Location, geheime Acts, eigentlich ein bisschen wie ein Blind Date. Nur, dass ihr am Ende hoffentlich mit einem Konzert und nicht mit emotionalem Schaden nach Hause geht. Wenn ihr mehr wissen wollt, dann findet ihr die Infos auf rausgegangen.de. Hier geht's mit Bliss weiter von Marina Herlock.

0: Eskalation zwischen Trump und CNN, René Benko verurteilt und tödlicher Unfall auf dem Oktoberfest.
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0: Josefine Holm. Der Streit zwischen US-Präsident Trump und den amerikanischen Medien eskaliert. Trump teilte in den letzten Tagen in den sozialen Medien mit, dass er einige kritische Medien wie CNN und Politico von der Berichterstattung aus dem Weißen Haus ausschließen werde. Trumps Begründung ist, dass diese ausschließlich Falschnachrichten über ihn berichten würden. Seine Entscheidung stößt im Land auf viel Kritik. Sogar der eher regierungsnahe Sender Fox News zeigte sich solidarisch mit den ausgeschlossenen Kollegen. Diese reagierten nun mit einer gesammelten Klage gegen das Vorgehen des Präsidenten. Am Mittwoch sollen die Anhörungen vor Gericht beginnen. Das Bundeskabinett hat erneut einen Tankrabatt beschlossen. Dies teilte eine Regierungssprecherin mit. Wie bereits im Mai und Juni soll nun bis zum Jahresende die Energiesteuer auf Benzin und Diesel um 14 Cent pro Liter gesenkt werden. Die Kosten, die diese Senkung hervorrufen wird, werden auf 2,5 Milliarden Euro veranschlagt. Die Hälfte der Kosten werden von den Bundesländern übernommen werden. Der Rabatt soll noch diese Woche von Bundestag und Bundesrat bewilligt werden, damit er zum 1. Oktober in Kraft treten kann. René Benko wurde heute in einem teils neu aufgerollten Prozess zu einer Haftstrafe von 2,5 Jahren verurteilt. Dies teilte eine dpa-Meldung um kurz vor 17 Uhr mit. René Benko hatte mit seiner Unternehmensgruppe Signa einen großen Immobilien- und Handelskonzern in Deutschland aufgebaut, der Ende 2023 kollabierte. Vorgeworfen wurden dem Österreicher unter anderem schwerer Betrug und Untreue. Das Landesgericht Innsbruck sah es nun als erwiesen an, dass der 49-Jährige seine Gläubiger geschädigt hat. Nach den schlechten Wahlergebnissen der CDU in Berlin und Mecklenburg-Vorpommern am Wochenende will Kanzler Merz sich heute mit der Unionsfraktion über nötige Konsequenzen beraten. Bei den Landtagswahlen in Mecklenburg-Vorpommern war die Union mit 4,9% zum ersten Mal seit der Wiedervereinigung an der 5%-Hürde gescheitert. Dass er trotzdem an seinem Amt als Parteivorsitz sowie als Bundeskanzler festhalten wolle, hatte Merz bereits in der Wahlnacht klargemacht. Auch führende Unionspolitiker wie Wüst und Söder beteuerten öffentlich, dass man einen Kanzlertausch nicht für die richtige Lösung halte. Ein tragischer Vorfall inmitten der guten Laune des Oktoberfestes. Gestern Abend kam es am Freefall Tower Hangover zu einem Unfall. Nach Angaben der Münchner Polizei befand sich ein Mitarbeiter aus unbekannten Gründen im Gefahrenbereich des Fahrgeschäftes, als er von der Gondel mit hoher Geschwindigkeit getroffen wurde. Der Mann verstarb kurze Zeit später im Krankenhaus. Zur Klärung des genauen Unfallablaufes sucht die Polizei nun nach Zeugen. Das waren die M94.5 Nachrichten. Es ist 17.02 Uhr.
2: Dankeschön, Josefine. So, und damit wieder zurück zu mir in die zweite Stunde der Hörbar mit mir, Jake Schlüter. Schön, dass ihr eingeschaltet habt, wenn ihr neu dazugekommen seid. Und schön an alle, die noch dabei sind von der ersten Stunde. Ich hoffe, ihr genießt diesen wunderschönen, sonnigen Spätsommer-Nachmittag. Und wir haben auch wieder tolle Themen für euch dabei, auch in der zweiten Stunde. Zum Beispiel haben wir ein paar Infos zum Cyberangriff auf die LMU. Da war ja ganz schön was los. Und wir haben eine ganz nette Geschichte dazu, wie sich Einparken in München so anfühlt. Aber mehr dazu in Kürze. Jetzt hören wir erstmal rein, was für Musik noch dabei ist.
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2: Richtig schöner Disco-Dance-Pop aus Italien mit Non dirmi di no von Gustoso und Cisarina. Und Slow-Rap mit Drum-and-Bass-Beat gibt's bei Jimmy Neutron von Frankie Stu und Harvey Gunn.
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2: Und als erstes Comeback Kid von Sharon Van Eaton.

0: Creators of Rain von Kesha Vara. Ich bin Jake Schlüter und ihr hört die Hörbar auf M94.5. Ja, und könnt ihr eigentlich gut Auto fahren? Das ist so eine Frage, die bei manchen richtig ans Ego geht. Ich glaube, ich kann mir ganz gut eingestehen, das Fahren ist okay, sagen wir mal langsam, aber das Einparken ist fürchterlich bei mir. Gehen wir dem Ganzen noch ein paar Jahre. Meine Kollegin Julia hat da auch manchmal so ihre Probleme beim Autofahren in München, aber das erzählt sie euch am besten selber.
1: So, endlich bin ich da. Diese Fahrt durch die Stadt war ja so schlimm. Jetzt noch schnell einen Parkplatz suchen und dann habe ich es geschafft. Ah, da ist ja einer. Groß ist der aber nicht. Und auch noch seitlich. Ich hasse seitlich einparken. Okay, Julia, du schaffst das. Erstmal blinken. Boah, das ist aber eng. So habe ich das noch gar nicht gesehen. Ah, da vorne. Ja, da wird ein großer Parkplatz frei. Ich nehme einfach...
2: Junge Dame, brauchen Sie etwa Hilfe beim Einparken?
1: Eigentlich nicht.
2: Kein Problem, Fräulein. Ein Stückchen musst du noch nach vorne fahren.
1: Also, das ist ja alles sehr nett gemeint, aber...
2: Na los, andere Autos warten schon.
1: Okay.
2: Stopp, nicht so schnell. Hey, Sie da, können Sie vielleicht hinten schauen, wie viel Platz sie noch hat? Wie heißt du nochmal?
1: Julia, aber...
2: Die Julia braucht nämlich eine kleine Einparkhilfe.
1: Also eigentlich...
3: Ach ja, gerne, liebe Julia. Ich bin Karin. Einparken ist echt was Gruseliges, da verstehe ich dich voll. Aber du brauchst dich nicht schämen, dass du nach Hilfe gefragt hast. Ich helfe gerne.
1: Das ist ja alles sehr nett von euch, aber ich habe eigentlich gar nicht nach Hilfe gefragt.
2: Okay, also legen wir los. Jetzt bitte das Lenkrad ganz eindrehen und losfahren.
1: Aber...
3: Du schaffst das, Julia. Wir glauben an dich. Du brauchst keine Angst haben.
1: Ich habe keine Angst.
2: Ja, dann gibt's ja kein Problem.
1: Nein, aber ich will da doch gar nicht.
3: Einparken, los geht's. Ich habe jetzt auch nicht den ganzen Tag Zeit.
1: Wisst ihr was? Wenn ihr mich einmal ausreden lassen würdet, wüsstet ihr das.
2: Los jetzt, Julia! Auf geht's!
1: Was ist denn hier los?
2: Die Julia traut sich nicht einzuparken.
4: Julia! Julia! Julia!
1: Nein! Es reicht jetzt! Da hinten ist ein besserer Parkplatz. Lasst mich gefälligst in Ruhe. Geht jetzt auf die Seite oder ich fahre euch um.
2: Ah ja, jetzt sehe ich ihn. Oh, jetzt ist wer anderes reingefahren.
1: Ich raste aus. Lasst mich sofort raus hier.
2: Au, du bist mir über den Zeh gefahren.
1: Mir egal.
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6: Ich bin sehr ruhiger, guter Autofahrer.
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Das war House That von FKA Twigs. Wirklich wahnsinns talentierte neue Künstlerin. Hört da gerne mal mehr von der an. Und zu einer weiteren talentierten Künstlerin, aber die ist ein bisschen näher als FKA Twigs, die war in den 60ern ein Münchner Fotomodel, Schauspielerin und Verfechterin der sexuellen Revolution. Uschi Obermeier war Mitglied der Kommune 1 und wurde zu einer der bekanntesten Figuren der deutschen 68er-Bewegung. Sie stand für freie Liebe, ein ziemlich unkonventionelles Leben und den gesellschaftlichen Aufbruch dieser Zeit. Kurz gesagt, sie war damals also schon eine Art Popstar, nur mit deutlich weniger Instagram. Bisschen so die deutsche Marilyn Monroe, könnte man fast schon sagen. Ja, und genau diese bedeutende Frau wird am Donnerstag 80 Jahre alt. Das Filmmuseum München nimmt ihren Geburtstag zum Anlass, einen ihrer frühen Filme zu zeigen. Detektive von Rudolf Thome aus dem Jahr 1969. Obermeier spielt darin allerdings noch unter ihrem Pseudonym Chrissy Malberg, neben einer damals ebenfalls noch jungen Iris Berben. Der Film handelt von zwei Möchtegern-Detektiven, aber eigentlich geht es viel mehr um das Lebensgefühl der späten 60er. Das Coolsein, junge Leute und dieses ganz besondere Zeitgefühl. Wenn ihr also Lust auf eine kleine Zeitreise in die Münchner 68er-Zeit habt, Detektive läuft am Donnerstag um 19 Uhr im Filmmuseum am St. Jakobsplatz. Der Eintritt kostet 5 Euro, für Mitglieder des Fördervereins sind es nur 3 Euro. Hier machen wir weiter mit Musik, das ist Überall Kopf von Elna.

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0: Frankie Stu und Harvey Gunn hier in der Hörbar auf M945 mit ihrem Song Jimmy Neutron. Schön, dass ihr eingeschaltet habt. An der LMU sind möglicherweise die persönlichen Daten von tausenden Studierenden in die Hände von Hackern gelangt. Wie groß das Ausmaß tatsächlich ist, lässt sich gerade noch nicht genau sagen. Die Ermittlungen laufen. Meine Kollegin Josephine hat sich näher damit beschäftigt und kann mir jetzt mehr dazu erzählen. Hallo Josephine.
1: Hallo Jake.
0: Also, was ist da jetzt genau an der LMU passiert?
1: Ja, also ganz so viel weiß man noch nicht, aber fest steht, am vergangenen Mittwoch, dem 16. September, hat die LMU einen unbefugten Zugriff auf ein IT-System entdeckt. Dort waren sogenannte Stammdaten aus der Immatrikulation gespeichert. Die Uni hat das betroffene System daraufhin sofort runtergefahren. Eine Veränderung oder Manipulation der Daten konnte halt bisher noch nicht irgendwie verhindert werden oder festgestellt werden. Aber was man auf jeden Fall weiß, ist, die Daten wurden abgerufen und offengelegt.
0: Und was genau wurde da abgerufen? Also muss ich jetzt Angst um meine Bankdaten haben?
1: Angst vielleicht nicht, aber es geht schon um deutlich mehr als jetzt nur Name und E-Mail-Adresse. Betroffen sein können unter anderem nämlich Geburtsdaten, Anschriften, Telefonnummern und eben Bankverbindungen wie die IBAN. Möglich sind außerdem Informationen zur Krankenversicherung, die BAföG-Daten und Angaben zum Beispiel zu früheren Schul- und Studienabschlüssen.
0: Das ist jetzt schon einiges. Sind dann zum Beispiel auch Prüfungsdaten abgerufen worden?
1: Nein. Prüfungsinformationen sowie konkrete Angaben zu Studieninhalten und die individuellen Leistungen von Studis sind ausdrücklich nicht betroffen.
0: Okay, dann spare ich mir die Blamage schon mal.
1: Ja, niemand weiß, dass ich eine 5-0 hatte.
0: Jetzt wissen es ein paar Leute. Ja, und wer genau betroffen ist, weiß man auch noch nicht, oder?
1: Ja, nee, das ist irgendwie noch nicht ganz klar. Die LMU untersucht gerade noch, wie viele Datensätze tatsächlich abgerufen worden sind und aus welchem Zeitraum die auch stammen. Klar ist aber inzwischen, es geht jetzt nicht nur um Daten von Menschen, die sich gerade neu angeschrieben haben. Auch bereits immatrikulierte Studierende oder ehemalige können betroffen sein.
0: Also, alles klar. Die Uni arbeitet jetzt mit dem Landeskriminalamt und externen IT-SpezialistInnen zusammen. Gleichzeitig wird geschaut, ob die Daten irgendwo auftauchen. Gibt es dafür schon Hinweise?
1: Nein, nach aktuellem Stand gibt es keine Anhaltspunkte dafür, dass die Daten veröffentlicht oder anderweitig missbraucht wurden. Trotzdem rät die LMU zu besonderer Vorsicht. Gerade so bei Mails, Anrufen oder Nachrichten mit Bezug zur LMU sollte man genau hinschauen und auf keinen Fall Passwörter oder Bankdaten herausgeben.
0: Jetzt muss ich tatsächlich mal meine LMU-Mails lesen. Das sind sehr schlechte Nachrichten für mich. Das mache ich ungern. Aber gut, also erstmal heißt es keine Panik. Aufmerksam bleiben sollte man trotzdem auf jeden Fall.
1: Ja, genau.
0: Aber wie fühlt sich das eigentlich für die Studierenden an, wenn jetzt plötzlich im Raum steht, dass möglicherweise die eigene Adresse, die IBAN oder andere persönliche Daten abgegriffen wurden? Da macht man sich jetzt schon Sorgen, oder? Also ich bin ja auch Studierender da, ich fühle es jetzt nicht so ganz gut an.
1: Ja, genau, ich kann dich da total verstehen. Ich habe es auch gelesen und dachte mir sofort so, nee, das will ich nicht. Ich will, das ist einfach ein ungutes Gefühl. Ob ich jetzt direkt Angst habe, weiß ich nicht. Aber wir haben auch mal hier ein paar Studis bei uns im Sender gefragt, ob sie jetzt Angst haben. Und die meinten Folgendes.
2: Angst davor, dass ich einen finanziellen Schaden davon bekommen könnte, weil irgendwelchen Daten, die von mir existieren, Kreditkartenkonten oder so gegründet werden.
3: Ich mache mir jetzt nicht so Sorgen, dass da mit ausgerechnet meinen Daten irgendwas passiert. Es sind ja dann noch sehr viele Studierende, die es an der LMU gibt und dass es dann ausgerechnet mich trifft. Da habe ich ja keine Angst vor.
4: Ich finde das von der LMU auch ein bisschen, also sie ziehen sich aus der Verantwortung damit, dass sie sagen, ja, wir selbst sollen kontrollieren, ob irgendwas in unserem Namen abgeschlossen wurde und wir selbst sollen darauf achten, bei Mails nicht die Anhänge anzuklicken.
0: Ja, also ich finde die Stimmung da sehr verständlich. Gerade den letzten Punkt, den fühle ich mit. Aber jetzt heißt es erstmal auf seine eigenen Daten aufpassen.
1: Ja, ganz genau. Also Kontoauszüge kontrollieren, nicht auf Spam eingehen und weiterhin am besten über irgendwie die neuesten Infos up-to-date bleiben. Und die LMU rät auch, sich in ein paar Wochen mal bei der Schufa zu erkundigen, ob im eigenen Namen Verträge abgeschlossen wurden. Das kann man nämlich dann auch wieder rückgängig machen. Also dann kann erstmal nichts großartig Schlimmes passieren, so wie wir es bis jetzt verstanden haben.
0: Das ist doch schon mal beruhigend. Also danke dir, Josephine, für die ganzen Infos.
1: Gerne.
0: Und hier machen wir weiter. Hier kommt Cyber Room von Nova.
1: Juhu.

0: Cyber Room von Nova. Und die Hörer auf M94.5 neigt sich langsam auch schon dem Ende zu, aber ein Thema haben wir noch für euch dabei. Nämlich hat sich die Zahl der Psychologie-Erstis von 2004 bis 2024 laut dem Zentrum für Hochschulentwicklung vervierfacht. Was ich, finde ich, schon mal eine tolle Sache finde, weil es ist ja keine Überraschung, dass in Deutschland Therapieplätze fehlen. Aber da die Nachfrage nach einem Studienplatz so hoch ist, ist es nicht einfach, einen Platz zu bekommen. Es gibt sogar einen Extratest, der eine große Rolle spielt. Dazu weiß meine Kollegin Oriana mehr.
1: Der Studiengang Psychologie wird immer beliebter und der Eignungstest, BAPSI, der über die Platzvergabe entscheidet, ist wichtiger denn je. Wer aber in das Psychologiestudium reinkommen möchte, der sollte genau diesen BAPSI-Eignungstest schreiben, denn er spielt eine bedeutende Rolle bei der Platzvergabe. Im Test werden unter anderem Mathematikkenntnisse, schlussfolgerndes Denken und Psychologieverständnis abgefragt. Und das alles unter extremem Zeitdruck, innerhalb von knapp 2,5 Stunden. Und für genau diesen bereiten sich Tausende über Monate hinweg mit teils teuren Büchern und Online-Plattformen vor. Aber geht das nicht einfacher und vor allem günstiger? Genau diese Frage haben sich 3 TUM-Studenten gefragt. Zusammen entwickeln sie gerade PrepSi, eine App, mit der man gezielt für den BAPSI-Eignungstest lernen kann. Doch was kann PrepSi genau? Das hat mir Simon erklärt. Er ist einer der Studierenden, die die App entwickelt haben.
2: Also das Ziel der App ist, dass man jeder Person, die den Wunsch hat, Psychologie zu studieren, ermöglicht, sich optimal vorzubereiten.
1: Mithilfe der App soll die Vorbereitung für den Eignungstest also effizienter gestaltet werden und die Erfolgschancen für Teilnehmende erhöht werden. Dafür haben die Entwickler unterschiedliche Funktionen entwickelt.
2: Also eins der wichtigsten Funktionen ist eigentlich die Zeitmessung in der App. Es ist nämlich so, dass man den BAPSI unter Zeitdruck schreiben wird. Also bist du halt genau darauf trainiert, unter der gegebenen Zeit die Aufgaben zu bewältigen.
1: Erklärt mir Simon. Aber wie kommt man eigentlich darauf, neben dem eigenen Studium einfach mal eine App zu entwickeln? Hier erzählt mir Simon.
2: Ich glaube, eine Hauptkomponente ist, dass wir einfach sehr viel Spaß dabei haben, zusammen das zu entwickeln und daran zu bauen und zu basteln. Das ist so ein bisschen wie wenn man früher vielleicht mit Lego gebaut hat. Macht da auch irgendwie Spaß, sich in neue Projekte vertiefen und daran zusammenzuarbeiten.
1: Mit ihrer App stehen die 3 Studenten gerade in der letzten Entwicklungsphase. Ende 2026 soll PrepSi dann öffentlich verfügbar und downloadbar sein. Die App ist in der Demo-Version kostenlos und soll danach auch für den kleinen Geldbeutel nutzbar sein.
0: Ja, dieser Test hört sich wirklich anspruchsvoll an. Vielleicht möchte also der eine oder die andere von euch Psychologie studieren. Dann lohnt sich's wirklich mal, diese App auszuprobieren. Wir machen hier weiter mit Ricochet von Surf Trash.

Das war's schon wieder mit der Hörbar. Mensch, es geht immer schnell rum, diese zwei Stunden hier. Ich hatte eine ganz, ganz tolle Zeit. Und jetzt ist der Moment gekommen, um sich bei allen zu bedanken, die mitgeholfen haben, diese Sendung zu gestalten. In der Redaktion waren das Laila Mikli, Laura Glischke, Ann-Marit Michiel, Julia Bayerl, Oriana Furtado-Enolat, Josephine und Josephine Holm. Die Musik wurde geplant von Luca Beck. Hier im Studio unterstützt und die Nachrichten gesprochen hat Josephine Holm und die Sendeleitung hatte die Diebe Laila Mikli. Ich bin Jake Schlüter und ich hoffe, ihr hattet eine genauso tolle Zeit wie ich hier mit der Sendung. Und jetzt habe ich noch einen wunderbaren Song für euch dabei von der Band Girl Group, mit denen ich an diesem Wochenende hoffentlich selber sogar sprechen darf. Mit einem kleinen Interview, da könnt ihr euch schon mal drauf einstellen, dass da bald mehr dazu kommt in der nächsten Woche. Aber jetzt hören wir erstmal von Girl Group einen absoluten Banger. Das ist Yay Saturday. Obwohl noch gar nicht Saturday ist, aber wir fühlen uns einfach jetzt mal so.

0: Trump droht Iran bei UN-Vollversammlung. René Benko verurteilt und Vorrunde der Champions League der Frauen.
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0: Josefine Holm. Bei seiner Rede bei der UN-Vollversammlung trägt US-Präsident Trump gewohnt harte Worte vor. Den Fokus legte Trump in New York auf den Iran-Krieg. Er sehe zwei Optionen für den Ausgang des Konfliktes. Entweder ein Abkommen zwischen den USA und dem Iran oder die vollkommene Vernichtung. Wähle der Iran den Krieg, lande das Land in der Hölle ohne Überlebenschancen und ohne Hoffnung auf zukünftige Größe oder nachfolgende Generationen, so der US-Präsident. Trump hat dem Iran in der Vergangenheit bereits mehrfach mit Vernichtung gedroht. Innenpolitisch steht Trump mit Ausblick auf die US-Zwischenwahlen im November unter großem Druck, den seit einem halben Jahr andauernden Krieg zu beenden. Der US-Bundesstaat Kalifornien verhängt wegen des Klimaphänomens El Niño präventiv den Notstand. Das sogenannte El Niño-Phänomen tritt alle 2 bis 7 Jahre im Zusammenhang mit der Erwärmung der Meeresoberfläche im Pazifik auf. In der Folge kommt es zu starken Stürmen und Regenfällen. Durch den präventiven Notstand sollen Behörden nun leichter Vorsichtsmaßnahmen wie Sandsäcke oder die kalifornische Nationalgarde bereitstellen können. René Benko wurde heute in einem teils neu aufgerollten Prozess zu einer Haftstrafe von 2,5 Jahren verurteilt. Dies teilte eine dpa-Meldung mit. René Benko hatte mit seiner Unternehmensgruppe Signa einen großen Immobilien- und Handelskonzern in Deutschland aufgebaut, der Ende 2023 kollabierte. Seit mehr als 1,5 Jahren sitzt Benko in Untersuchungshaft. Vorgeworfen wurde dem Österreicher unter anderem schwerer Betrug und Untreue. Das Landesgericht Innsbruck sah es nun als erwiesen an, dass der 49-Jährige seine Gläubiger geschädigt hat. Das Bundeskabinett hat erneut einen Tankrabatt beschlossen. Dies teilte eine Regierungssprecherin mit. Wie bereits im Mai und Juni soll nun bis zum Jahresende die Energiesteuer auf Benzin und Diesel um 14 Cent pro Liter gesenkt werden. Die Kosten, die diese Senkung hervorrufen wird, werden auf 2,5 Milliarden Euro veranschlagt. Die Hälfte der Kosten werden von den Bundesländern übernommen werden. Der Rabatt soll noch diese Woche von Bundestag und Bundesrat bewilligt werden, damit er zum 1. Oktober in Kraft treten kann. Die FC Bayern-Frauen starten an diesem Dienstag in die Saison der Champions League. Die Münchner Fußballerinnen treffen ab 18.45 Uhr auf die englischen Meisterinnen von Manchester City. Im Vorjahr waren die Bayern in der Königsklasse erst im Halbfinale am FC Barcelona gescheitert. Das macht Hunger auf Lust und mehr. Das macht Hunger und Lust auf mehr, sagte Nationalteamskapitänin Julia Gwin. Wenn man im letzten Jahr geschafft hat, die Bundesliga und den DFB-Pokal zu gewinnen und international auf sich aufmerksam zu machen, dann möchte man natürlich keinen Schritt weniger machen, sondern eher mehr, betonte sie. Übertragen wird das Spiel heute zum Beispiel im ZDF. Das waren die M94.5 Nachrichten. Es ist 18.03 Uhr.
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7: Einen guten Abend wünschen wir euch hier bei Dein Life auf M94.5. Hinter dem Mikro stehen für euch heute Leo und Charlie. Wir sind die neuen FSJler bei Dein Life und werden euch diesen Abend hier in der Sendung begleiten. Apropos Abend. Könnt ihr euch noch erinnern als Kind, wenn ihr euch nach einem ganz abenteuerlichen Tag nach dem Abendessen gemütlich mit einer Tasse dampfenden Kakao auf die Couch gesetzt und euch in die Wolldecke gekuschelt habt, um endlich die Lieblingsserie zu gucken?
8: Für mich war es immer Freitag 20.15 Uhr der Disney Channel mit Serien wie Kim Possible oder Gravity Falls.
7: Ja, bei mir lief eher Ninjago auf Togo oder sowas.
8: Total interessant finde ich aber auch, mit was für verschiedenen Serien jeder so aufgewachsen ist. Und um genau das geht es auch jetzt in der nächsten Stunde. Wir hören uns mal durch alle möglichen Kinderserien durch und quatschen mal ein bisschen darüber. Ihr könnt ja mal raten, von welchen Serien die Intros sind.
7: Ja, Charlie, du hast uns ja gerade schon ein paar deiner Kindheitsserien verraten. Und ich würde sagen, wir hören mal rein.
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0: Probier's doch mal mit Gemütlichkeit auf der Couch, nach einem langen Tag noch mal ganz nostalgisch in alte Kindheitsserien reinzuschauen oder in unserem Fall zu hören. Hier ist dein Live auf M94.5. Für alle die Leute, die gerade eingeschaltet haben, wir hören uns gerade die Intros von Kinderserien an.
1: Gerade lief Call Me, Beat Me von der Serie Kim Possible und davor Probier's mal mit Gemütlichkeit von Dschungelbuch. Genau genommen ist das der Song aus dem Film und nicht aus der Serie. Eine Serie gibt's auch. Die lief auf Kika, aber da haben wir uns entschieden, der Intro-Song ist auch gut, aber das OG ist schon besser. In der Serie hat Baloo übrigens eine Brille. Wir sind uns alle nicht genau sicher, wo die herkommt und warum er eine hat, aber wahrscheinlich für den Stereotyp der Mentorenrolle. Ich muss ehrlich sagen, mit Kim Possible konnte ich nie wirklich was anfangen. Irgendwie ist die gesamte Serie an mir vorbeigeflogen. Hattest du irgendwelche Serien, mit denen du nicht so viel was anfangen konntest?
0: Honestly, mit Biene Maya konnte ich nie so wirklich etwas anfangen. Aber der Titelsong war immer ein absoluter Ohrwurm.
1: Na, dann würde ich mal sagen, dass wir den Zuhörerinnen einen Ohrwurm geben.
0: Und hier ist der Intro-Song von Biene Maya bei Dein Live auf M94.5.

0: Dein Live auf M94.5, heute mit uns, Charlie und Leo. Ninjas, ein Riesenrätsel lösen oder ein Schaf. Das alles sind die Inhalte von verschiedenen Kinderserien. Und genau um das geht's auch heute. Ihr habt gerade den Themesong von Gravity Falls gehört, eine Serie, in der zwei Geschwister Geheimnisse aufdecken. Jetzt mal so kurz zusammengefasst. Das war für mich eine Serie zum Wohlfühlen und wo ich voll in der Story drin war.
1: Boah, ja, check ich voll. Bei mir war das eher die Serie Ninjago. Für die, die es nicht kennen, es geht basically um eine Gruppe an Freunden, die auch Ninjas sind und in einer Welt von stilisierten Lego-Figuren Abenteuer erleben. Vor allem die Staffel mit dem Wettkampf der Elemente, das war die Staffel 4, war super gut. Aber alles nach Staffel 6 habe ich irgendwie nicht mehr angeschaut. Da hat mich die Story ein bisschen verloren. Aber Charlie, welches Schaf?
0: Ja, das Schaf aufs Knete.
1: Hä?
0: Vielleicht kommen ja die ZuhörerInnen darauf, wenn wir das Intro spielen.

0: Dein Life auf M94.5 mit dem Titelsong der wohl besten Freunde in der gesamten Galaxie. Der kleine Prinz und sein Fuchs. Wer wollte nicht schon immer mit seinem besten Freund oder Freundin auf einem Flugzeug durch die Galaxie fliegen? Wenn ich mir es recht überlege, eigentlich nicht. Die Begegnungen mit einer riesigen Schlange und fliegenden körperlosen Augen kann ich mir echt sparen. Wir sind Charlie und Leo und wir schauen...
1: Nein, wir hören.
0: Okay, wir hören uns heute durch ganz verschiedene Kinderserien.
1: Und hier der Intro-Song von Tom und Jerry. Übrigens von Udo Jürgens.

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Ihr hört Dein Live auf M94.5. Heute mal nostalgisch, wir hören uns durch Kinderserien-Intros durch. Das war gerade das Intro von der Serie Vicky und die starken Männer. Wer aber nicht so auf Wasser steht und mehr die Berge mag, dem wird dieser Titelsong sehr gefallen.

0: Die Vorstellung, alleine als junges Mädchen in einem kunterbunten Haus mit Äffchen und Pferd zu leben, hat gerade ältere Generationen komplett abgeholt. Pippi und ihre Kumpanen wurden aber leider irgendwann von neuen Serien abgelöst. Auch wenn ihre Geschichte und die Message dahinter zeitlos ist.
1: Zu älteren Serien unserer Zeit gehört Laura's Stern. Das Intro dieser Serie wurde zwar neu aufgelegt,
0: mein Herz ist gebrochen,
1: aber wir sind große Fans des Originals. Damit Charlies Herz also ein wenig heilt, hören wir jetzt das alte Intro von Laura's Stern. Ihr hört Dein Life.

0: Marco?
1: Polo!
0: Genau das war gerade das Lied. Das Intro von der Kinderserie Marco Polo. Das war ja immer im Abendprogramm auf Kika nach dem Baumhaus. Da liefen ja immer spannende Serien wie zum Beispiel auch Yakari. Aber auf Kika oder allgemein Kinderserien sind ja nicht immer nur spannende oder unterhaltsame Serien, sondern es gibt auch ganz viele lehrreiche oder wissenswerte Serien.
1: Ja, und zwar seit 55 Jahren schon. Zumindest eine der ersten. Jeder kennt sie. Die eine Maus, die orange ist und seltsamerweise größer als ein blauer Elefant.
0: Aber nicht nur die Maus hat uns Wissen vermittelt, sondern auch der Nachbar im Wohnwagen nebenan. Und der Willi.
1: Aber zurück zur Maus. Das Lied der Maus hauen wir jetzt raus.

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0: Der Willi, der will's wissen. Ihr hört Dein Life auf M94.5. Ich bin Leo.
1: Und ich bin Charlie.
0: Um was geht's gerade nochmal?
1: Um Sachen, die wir schon gehört und gesehen haben. Zumindest unsere Generation. Wir hören gerade Titellieder von ganz verschiedenen Kinderserien. Egal ob alte Serien wie Tom und Jerry oder Kika-Serien wie Laura Stern. Aber auch natürlich wissenswerte Serien wie die Sendung mit der Maus.
0: Weißt du aber, was passiert, wenn man zu viel Wissen und Fantasie hat?
1: Nee, was denn?
0: Frag am besten mal Phineas und Ferb. Die bauen ja immer ganz verrücktes Zeug und haben ein Haustier mit einem Doppelleben.
1: Oh, ein Hund?
0: Nee, ein Schnabeltier. Perry, das Schnabeltier.
1: Hier ist der Intro-Song von Phineas und Ferb. There's

Raus aus Crazy Town, in der Phineas und Ferb leben und rein in Lazy Town, wo Spartacus alles gibt, um die Leute fit zu halten. Ihr hört Dein Life auf M94.5, gerade mit Liedern aus unserer Kindheit.

0: Wer wollte nicht schon immer alles sein und werden, vor allem als Kind? Ihr habt gerade On Top of the World aus dem Barbie-Franchise gehört, die uns schon früh vorgelebt hat, zu sein, wer wir sein wollen. Hier bei Dein Life auf M94.5 mit Hits aus unseren Lieblingskinderserien und im Fall von Dschungelbuch und Barbie auch Filmen. Damit endet unsere heutige Sendung und unsere Reise durch nostalgische Töne.
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0: Mein Name ist Leo.
1: Und ich bin Charlie.
0: Und wir verabschieden euch heute mit dem absolut größten Meisterwerk, was je für eine Serie geschrieben wurde.
1: Hier ist Ordinary Girl von H2O, plötzlich Meerjungfrau. Macht's gut.
0: Bye, bye.

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6: Hallöchen und herzlich willkommen zum Plenum. Ich heiße Diana Daniker. Ich habe hier seit einer Weile nicht mehr moderiert, aber ich habe echt Bock und ich habe euch auch noch eine Story mitgebracht, weil es geht mir nicht aus dem Kopf. Ich sehe diese Zahl überall. Ich habe gestern oder so, ich glaube irgendwie ein alkoholisches Getränk getrunken, irgendwie ein Wein oder ein Hugo, irgendwas. Und die Zahl 4,9% Alkohol stand drauf und meine Gedanken gingen zur CDU in Mecklenburg-Vorpommern. Und ich sehe die Zahl 4,9 durchgehen. Wirklich, ich habe die in den letzten Tagen safe fünfmal irgendwo gesehen. Ich kann diesen Witz langsam nicht mehr bringen von wegen, gleiche Anzahl wie die CDU. Und das sind erst 2 Tage vergangen. Also ich habe Spaß daran, diesen Witz zu bringen, aber langsam tun mir die Leute in meiner Umgebung leid. Ja genau, und bevor ihr mir weiter leid tut, würde ich sagen, starten wir einfach mal gleich rein mit der Musik, nämlich Carnival von The Cardigans.

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0: The Breakdown, beziehungsweise das, was ich fühle, wenn ich versuche, diesen Namen von diesem Künstler auszusprechen. Da ist nämlich ein Z und ein X hintereinander. Wie soll ich das aussprechen? Anyway, ihr hört das Plenum auf M94.5. Und in Mecklenburg-Vorpommern und Berlin wurde gewählt, wie ihr wahrscheinlich wisst. Welche Koalition es in den beiden Fällen wird, steht aber noch nicht fest. Davor kommen erst die Sondierungsgespräche. Was das genau ist, damit hat sich meine Kollegin Emily Hähnlein beschäftigt.
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2: Nach den Wahlen ist vor den Sondierungsgesprächen. Bevor Parteien in konkrete Koalitionsverhandlungen gehen, um einen Koalitionsvertrag auszuarbeiten, finden vorher die sogenannten Sondierungsgespräche statt. Dabei handelt es sich erstmal nur um informelle Treffen zwischen den verschiedenen Parteien. Das Ziel ist hierbei, grundlegend festzustellen, ob eine Zusammenarbeit untereinander überhaupt möglich ist. Der Begriff sondieren bedeutet nämlich so viel wie vorsichtig erkunden oder erforschen. Diese Phase kann mehrere Tage oder sogar Wochen dauern, ist aber entscheidend für die weiteren Prozesse bis hin zur Regierungsbildung. In den Gesprächen prüfen die Parteien, ob sie in zentralen politischen Fragen übereinstimmen, ob Differenzen überbrückbar sind und ob die Bereitschaft zu Kompromissen besteht. Da eine einzelne Partei nur selten die absolute Mehrheit erreicht, sind Koalitionen in der Regel notwendig. Dafür müssen die beteiligten Parteien gemeinsam über eine Mehrheit verfügen und inhaltlich ausreichend Schnittmengen haben. Verlaufen die Sondierungsgespräche erfolgreich, folgen die Koalitionsverhandlungen. In diesen werden dann konkrete politische Vorhaben ausgearbeitet und schließlich in einem Koalitionsvertrag festgehalten. Dieser bildet dann die Grundlage für die gemeinsame Regierungsarbeit, meist für die Dauer von 4 Jahren. In der Regel stellt die stärkste Partei innerhalb der Koalition dann auch den Regierungschef.
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3: Soll erst mal das Volk fragen, bevor sie hier Dinge beschließen?

Das war Neumarkt von Grenzkontrolle und ihr hört das Plenum. Boah, Leute, Politik ist ja manchmal so richtig anstrengend und aufwendig. Geht's eigentlich auch ohne? Ja, sagt auf jeden Fall der Anarchismus. Das ist eine politische Denkrichtung, die grundsätzlich Herrschaft und Zwang ablehnt. Der Begriff kommt aus dem Griechischen Anarchia und bedeutet sinngemäß Herrschaftslosigkeit. Nicht einfach nur Chaos, wie das Wort heute oft verstanden wird. AnarchistInnen stellen die Frage, warum brauchen wir überhaupt eine Regierung, einen Staat oder andere hierarchische Strukturen, die über uns bestimmen? Stattdessen soll Gesellschaft möglichst freiwillig und selbstorganisiert funktionieren. Etwa durch gegenseitige Hilfe, freie Zusammenschlüsse und demokratische Entscheidungen von unten. Dabei gibt es nicht den einen Anarchismus. Unterschiedliche Strömungen setzen unterschiedliche Schwerpunkte. Manche betonen Eigentumskritik und eine klassenlose Gesellschaft, andere individuelle Freiheit und Selbstbestimmung. Wichtig ist deshalb, Anarchismus bedeutet nicht, jeder macht, was er will, sondern eher die Vorstellung einer Gesellschaft, in der Menschen ohne eine übergeordnete Herrschaft miteinander auskommen sollen. Wo wir alle gut miteinander auskommen können, ist beim nächsten Song, nämlich You Love It, No Sample von Peaches.

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1: Simon Liedl. Nach dem tödlichen Unfall auf dem Oktoberfest am gestrigen Abend hat das betroffene Fahrgeschäft heute wieder den Betrieb aufgenommen. Der TÜV und das Ordnungsamt haben keine technischen Mängel am sogenannten Hangover festgestellt. Gestern Abend war ein Security-Mitarbeiter des

0: Fahrgeschäfts unter einer Gondel eingeklemmt worden und an seinen Verletzungen verstorben. Vergangene Woche erließ das Landgericht Lindau einen Strafbefehl wegen Körperverletzung gegen AfD-Kreisrat Christian Thomas. Dieser legte Einspruch ein, wodurch es nun zu einer Verhandlung vor Gericht kommt. Hintergrund ist ein Vorfall im Mai, bei dem Christian Thomas bei einer politischen Auseinandersetzung mit einem 61-Jährigen handgreiflich geworden sein soll. Der Hackerangriff auf die LMU betrifft wahrscheinlich mehr Studierende als bisher angenommen. Von mehr als 50.000 könnten potenziell Namen, Geburtsdaten, Anschriften, Krankenversicherungsnummern, Details zur Studienfinanzierung und Bankverbindungen abgegriffen worden sein. Nicht betroffen sind Passwörter, Benutzererkennungen und Prüfungs- und Studienleistungen. Näheres zu den TäterInnen bleibt ungeklärt. Den Studierenden wird empfohlen, Kontobewegungen und verdächtige Nachrichten im Blick zu behalten. Eine kostenlose Selbstauskunft bei der Schufa kann zeigen, ob unter ihrem Namen Verträge abgeschlossen wurden.
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0: Ganz genau, das war Nothing Good to Cry About von Wild hier im Plenum. Wenn es ein Medium gibt, in dem wirklich alles möglich ist, dann sind das Videospiele. Vom Busfahren bis zum Überleben einer Apokalypse. Hier können alle möglichen Themen behandelt werden. Auch politische. Aber können unsere Lieblingsgames unsere politische Haltung in der realen Welt beeinflussen? Damit hat sich meine Kollegin Hanna Kostenko genauer befasst.
1: In Videospielen finden wir oft Politik. Wir sehen da zum Beispiel Zusammenleben von Gesellschaften oder Organisationen von Staaten. Fangen wir an mit Spielen, die offensichtlich politische Themen behandeln, wie etwa wie Civilization oder Democracy rein. Hier übernehmen wir die Rolle von Staaten und handeln aktiv als solche. Da werden politische Systeme und Herausforderungen wie Migration, Klimawandel, Handel oder Kriege dargestellt. Aber wenn politische Themen in Videospielen nicht direkt thematisiert werden, heißt das noch nicht, dass sie nicht politisch sind. Auch in Spielereien wie The Last of Us, Assassin's Creed und anderen werden sie erwähnt. Solche Spiele zeigen zum Beispiel Gesellschaften unter verschiedenen Umständen, wie etwa Verfall, Korruption und andere Krisen. Auch wenn sie sich nicht direkt politisch positionieren, können sie trotzdem zur Entwicklung von politischer Haltung auch beitragen, sagt Dr. Felix Timmermann. Er arbeitet bei der Bundeszentrale für politische Bildung im Games-Bereich.
2: Auch wenn diese Spiele nicht explizit sich mit diesen Themen auseinandersetzen, verbreiten sie doch langfristig ein bestimmtes Bild, beispielsweise von demokratischen Gesellschaften oder demokratischen Regierungen. Das ist ein klassisches Beispiel dafür, dass Games auch sozusagen unbewusst, unterbewusst politische Ideen aufgreifen.
1: Solche Videospiele stellen eine interaktive Welt mit gesellschaftlichen und politischen Werten und Systemen dar. Dort treffen wir selbstständig Entscheidungen und sehen, welche Folgen sie haben können. Aber wenn man über ihren Einfluss auf uns spricht, müsse man vorsichtig sein, sagt Dr. Zimmermann.
2: Es ist natürlich schon so, dass nicht klar zu bestimmen ist, welche Wirkungen einzelne Games auf die Spielerinnen und Spieler haben. Es gibt dazu keine empirischen Studien, die klar nachweisen, Spiel X führt zu politischer Haltung Y. Das lässt sich so nicht klar nachweisen.
1: Es ist also strittig, wie und ob sie unsere politische Haltung beeinflussen. Einige Games wie etwa Through the Darkest of Times können aber zur politischen Bildung genutzt werden, indem sie aktuelle Themen aufgreifen, Geschichte zeigen und uns erlauben, verschiedene Szenarien zu erleben.
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Turns Me On hier im Plenum auf M94.5. Circa 1,4 Milliarden Kraftfahrzeuge gibt es auf der ganzen Welt. Darunter fallen Autos, Motorroller und vieles mehr. Halt alles, was einen Motor und Räder hat quasi. Und diese Fahrzeuge sind unmittelbar verbunden mit dem Alltag vieler Menschen und spiegeln dadurch auch ihre Kultur wider. Vielleicht kennt ihr zum Beispiel die Bilder und Videos von Rollern in Vietnam oder Thailand, die dort quasi ein Familienauto ersetzen. Im Kontrast dazu stehen riesige SUVs und Pickup-Trucks in den USA. Das sind jetzt die bekannteren Beispiele. Der niederländische Fotograf Martin Römers hat sich da noch weiter mit beschäftigt und eine ganze Ausstellung konzipiert. Die gibt's noch bis 31. Oktober im Verkehrszentrum des Deutschen Museums zu sehen. Sie heißt Homo Mobilis und stellt die Frage, was sagt ein Fahrzeug über die Person aus, die es fährt? Mit dabei sind Fotos aus der ganzen Welt. Der Eintritt für die Ausstellung ist im normalen Preis fürs Deutsche Museum mit drin. Für Erwachsene kostet das Tagesticket 9 Euro, ermäßigt sind es 6 Euro. Was gar nichts kostet, ist die Musik hier bei uns auf M94.5. Und ihr hört jetzt Empty Space von Frankie Stu.

Empty Space hier im Plenum auf M945 und ich habe mir leider vergessen, Hintergrundmusik hier für rauszusuchen, deshalb haben wir jetzt keine, aber ich erzähle euch trotzdem, dass das jetzt das Ende dieser Sendung ist, leider, denn leider geht das Plenum nur eine Stunde lang. Ich möchte mich aber trotzdem bedanken bei allen Leuten, die hier für die Sendung dabei waren, weil wir hatten trotzdem richtig geile Themen, auch wenn es nur so eine kurze Sendung ist. Und zwar, die Beiträge kamen heute von Emily Hähnlein, Jonathan Daum, Hanna Kostenko und mir selber, Diana Danica. Ich habe außerdem moderiert und die Sendeleitung hierfür gehabt. Mit mir hat aber allerdings auch Simon Liedl die Sendeleitung. Der hat auch mich auch gleichzeitig im Studio unterstützt. Und ihn wiederum hat Lucia Tendler mit Emotional Support unterstützt, damit er nicht draußen alleine vor dem Studio sitzen muss. Und die Musik für heute hat Dre Foster geplant. Danke dafür. Genau. Danke euch da draußen fürs Zuhören. Das ist so ungewohnt ohne Hintergrundmusik. Ich entschuldige mich für meine Awkwardness. Und damit wir uns das nicht länger antun müssten und ich mir nicht länger das hier antun muss, würde ich sagen, tschüss und ab in den nächsten Song, nämlich Fly Around My Pretty Little Miss, das ist ein langer Titel, von Bill to Spill.

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1: Mein lieber Schwede, Schnitzel parat?
2: Ist paniert.
1: Schlagoberst fertig?
2: Auf der Mörschbase auch gerichtet.
1: Hier ist Ausgabe Nummer 69 von The List und heute beschäftigen wir uns mit den 10 besten Songs über Wien. Lieber Schwede, warum ausgerechnet Wien?
2: Wir hatten ja schon mal eine Liste mit Städtenamen, ja? Und dabei ist uns aufgefallen, ey, es gibt so viel tolle Lieder über Wien, da können wir eine eigene Liste draus machen. Tja, und heute ist es halt soweit.
1: Außerdem muss man sagen, Wien ist eine wunderschöne Stadt und immer eine Reise wert.
2: Auch eine musikalische.
1: Da muss man natürlich sagen, was sind denn für heute unsere Regeln?
2: Sagen wir mal so, im Songtitel muss das Wort Wien vorkommen.
1: Okay.
2: Aber wir sind da nicht so. Es gilt auch das englische Vienna, weil dann wissen auch die Amis, um welche Stadt es sich handelt.
3: Vienna ist Spanien, right? Or is that France?
4: Vienna...
3: That's Italy.
4: Italy. Yeah.
1: Yes. Yeah. Um Gottes Willen, lieber Schwede, wo hast du das denn aufgetreten?
2: Das habe ich auf YouTube gefunden. Da sprechen zwei amerikanische Rapper über Falco. Und damit sind wir ja auch schon bei unserem ersten Künstler auf Platz 10. Und jetzt wissen wir endlich auch, Falco kommt nicht aus Spanien oder Frankreich, er kommt aus Italien.
1: Ja, und da hat er ja durchaus sehr viele Songs gemacht über die italienische Hauptstadt Wien. Hier ist eine seiner späteren Hits von 1988 aus dem gleichnamigen Album Wiener Blut.
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0: hier sind wir 95 The List. Die schönsten und die besten Songs über Wien. Platz Nummer 10 war das eben gerade. Falco und Wiener Blüte. Lieber Schwede, kann es sein, dass es sich hierbei um den etwas verschollenen, unterschätzten Hit von Falco handelt? Der wird gar nicht mehr gespielt, nee, oder? Der findet im Radio nicht mehr statt. Also nur die ganz großen Klopper aus den 80ern. Ah, da fängt schon eine zu klippern. Das klingt doch
1: Moment.
0: Haha, ich glaube, ich weiß, was jetzt kommt.
1: Du weißt, was jetzt kommt. Ich muss ganz kurz hier das Mischpult stoppen, yeah, weil der eine Song sich selbstständig gemacht hat. Aber vielleicht hast du noch ein paar Informationen rund um
0: Wiener Blut.
1: Ja.
0: Also ich finde es eigentlich schade, weil im Grunde hat er mir jetzt wieder sehr gut gefallen. Ein schmissiger Song eigentlich, so in dem typischen Bollern und Bollern-Stil.
1: Richtig.
0: Wurde auch Platz 9 in Deutschland immerhin, also die Top 10. Aber wird heute nicht mehr gespielt. Finde ich eigentlich schade, aber dafür sind wir ja da.
1: Genau. Habe ich da eben gerade in dem Song eigentlich ein Sample von den Thompson Twins gehört? Dr. Doctor, das sind doch die Thompson Twins.
0: Also Dr. Doctor, klar, da waren Thompson Twins. Aber man findet darüber jetzt nichts in der Literatur, dass das irgendwie eine Verbindung war. Es ist ja auch kein Sample, das ist ja einfach nur nachgesungen und das ist auch eigentlich nicht korrekt nachgesungen, weil die singen ja Doktor, Doktor und die Thompson Twins haben gesungen Doktor, Doktor.
1: Ach so, so genau nimmst du das.
0: Ja, klar.
1: Vielleicht ist es auch nur ein schönes Zitat, eine Hommage, ja, eine Liebeserklärung.
0: Kann sein.
1: Ja, apropos Liebeserklärung. Da sind wir schon bei Platz 9, wir haben es eben schon gehört, Billy Joel, der hat auch mal eine Liebeserklärung über Wien geschrieben, ein Song, den du gar nicht auf dem Schirm hattest.
0: Nee, also wirklich nicht. Und ich bin wirklich Billy Joel Fan. Also ich habe gerade erkannt, das klang ein bisschen wie Piano Man am Anfang.
1: Ja, ja.
0: Aber okay, ich dachte halt, wenn der schon über eine Stadt singt, dann ist es eigentlich immer nur Leningrad.
1: Aber wusstest du, dass der Vater von Billy Joel aus Wien kommt? Hast du das gewusst?
0: Tatsächlich nicht. Also Wahnsinn, was du mir hier alles für Fakten um die Ohren haust. Also nee, habe ich wirklich nicht gewusst. Aber die Geschichte hinter dem Song hast du mir erzählt, die ist ja schon fast philosophisch.
1: Richtig.
0: Ja? Billy Joel und sein Vater haben damals in Wien eine alte Frau gesehen, die eine Straße gekehrt hat. Und daraus entwickelte sich ein Gespräch mit seinem Vater über die Ziele, die man im Leben hat und wie schnell man diese doch erreichen soll. Und es geht in dem Text ja auch um einen jungen Menschen, der soll einfach mal den Gang runterschalten und das Leben genießen. So.
1: Und man muss dazu sagen, es ist von Billy Joel tatsächlich einer seiner persönlichen Lieblingssongs neben Summer Highland Falls.
0: Auch das habe ich nicht gewusst. Hey, danke. Umso wichtiger, dass wir ihn jetzt spielen auf Platz 9. Billy Joel mit Vienna.

0: Hier ist Platz Nummer 9 von M94.5 The List. Billy Joel und Vienna. When you realize Vienna waits for you. So, und jetzt kommt der Herr Schwede, denn in Wien warten noch ganz andere Dinge.
1: Ja, und zwar höchst illegale, wenn ich es mal so sagen darf. Ja. Aber da kommen wir gleich dazu, bevor wir zu unserem nächsten Künstler kommen, eine Frage an dich. Ja. Sagt dir die Formation Austria 3 etwas?
0: Austria 3. Für mich als Norddeutscher.
1: Genau,
0: als
1: Fischkopf.
0: Der in Hannover geboren ist, in Hamburg aufgewachsen ist, muss ich sagen, ehrlich gesagt, nein.
1: Okay.
0: Der Begriff ist mir mal um die Ohren geflogen, ja. So in den Hinterstübchen des.
1: Also, die waren auch in Deutschland erfolgreich. Ich weiß jetzt nicht nur, ob im Süden, aber die waren schon hier auch.
0: Aber wenn du mich jetzt festnageln würdest, welche Personen das sind, müsste ich sagen, nein.
1: Okay, also, es war so eine Supergroup, würde ich mal sagen, aus Österreich.
0: Boyband?
1: So ein bisschen wie die drei Tenöre, weißt du noch?
0: Ah, ja, okay.
1: Bloß keine Opernsänger, sondern Austropopper.
0: Okay.
1: Also, wirklich drei der größten, also Schwergewichte des Austropops. Wer könnte es da drin gewesen sein?
0: Ich hätte jetzt gesagt, Fenrich
1: richtig,
0: vielleicht.
1: Richtig.
0: Ambros.
1: Ambros, jawohl.
0: Ich
1: und
0: weiß, zwei
1: Wahnsinn,
0: Stück.
1: Wahnsinn. Also da bin ich schon sehr stolz auf dich. Und den dritten, da bin ich dir gar nicht böse, wenn du den nicht kennst. Der war in Deutschland nie wirklich groß. Der hatte keine Hits in Deutschland. In Österreich schon eine feste Institution, zig Alben rausgebracht. Aber der war in Deutschland nie so groß. Nur mit Austria 3 ist der dann auch so ein bisschen bekannt geworden bei uns. Das war Georg Danzer.
0: Den
1: hören wir jetzt, und zwar mit einem Lied, das mal wieder beweist, österreichische Liedermacher machen etwas andere Lieder. Aus dem Jahr 1978 Georg Danzer mit Ganz Wien träumt vom Kokain. Platz 8.

0: Also ich muss ganz ehrlich sagen, lieber Schwede, das könnte auch so ein Schlager aus den 80er Jahren sein. Eine Gitte Henning. Ich träum von Himbeereis oder sowas.
1: Ich bin ein Cowboy als Mann, oder wie?
0: Nee.
1: Ja, aber irgendwie hat es doch ein bisschen, also auch vom Sound, der ist jetzt nicht so glatt gebügelt wie Schlager. Aber der Text macht's halt.
0: Aber ich glaube, Ende der 70er Jahre gab es in Wien, da war schon ein richtiger Hotspot.
1: Ich glaube, die sind da ziemlich steil gegangen. Also auch auf Anfang der 80er, da kommen ja später noch so ein paar Sachen, ne?
0: Jetzt kommen auch noch einige Sachen, ich sag's dir. Wir sind bei Platz Nummer 7, den erreichen wir, lieber Schwede. Und was wäre eine Liste mit gar wundervollen, herzerwärmenden Lieder über Wien, ohne einen Hauch von Tod und Verwesung? Und das gehört irgendwie dazu zu Wien, oder?
1: Ja, hat schon einen Grund, warum ausgerechnet in dieser Stadt der Zentralfriedhof besungen wird, ja? Also ein kleiner Mord, etwas Totschlag, hier und da verreckt jemand. Ja, wenn du das verinnerlichst, dann bist du in Wien angekommen. Ja?
0: Ich glaube, das gehört in Wien zum guten Ton.
1: Ja.
0: Und das ist etwas, was ich erstmal so gar nicht, also auf dem Schirm hatte. Ich als Norddeutscher habe das am Anfang überhaupt nicht begriffen und irgendwann so mit Mitte 20, wenn man dann auch so die Texte der ERV Revue passieren lässt, dann dämmert es einem, wie düster und morbide das in Wien zugeht. Aber das ist nur in Wien so, oder ist das, was hast du, eine Erklärung?
1: Es ist schon ein Merkmal von der Hauptstadt. Also das Wien ist ja der spezielle Humor, den man in Wien hat.
0: Richtig.
1: Also dieser Wiener Schmäh, wie es ja heißt. Ich glaube, so im Umland ist das nicht so der Fall, das ist nicht so verbreitet. Es ist ja auch so, die Österreicher hassen ja die Wiener und die Wiener hassen die Österreicher.
0: Das habe ich mitbekommen.
1: Ja. Das ist ein bisschen wie in München, nicht ganz so schlimm.
0: Ja, okay. Bei unserem nächsten Platz kommt dieser schöne, morbide Einschlag von einer Person, von der man das so echt überhaupt nicht erwartet hätte.
1: Ja, der ist ja auch kein Österreicher, der ist ja Rheinländer.
0: Aber er ist ein großer Comedian und man erkennt mal wieder seine unglaubliche Vielseitigkeit. Wer könnte Wien besser beschreiben als Happe Kerkeling und Winterzeit in Wien?
2: Platz 7.

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0: Mein Gott, man muss ihn einfach lieben, wie der Schwede.
1: Klatschen Sie ruhig.
0: Also unglaublich, wie toll der aber auch Dialekte nachmachen kann. Ne?
2: Er trifft einfach immer diesen Ton und das muss man ihm lassen. Er ist und bleibt einer der größten Comedians Deutschlands. Habe Kerkeling und Winterzeit in Wien. Platz Nummer, wo waren wir gerade? 7.
0: Und ich kannte es nicht mal, tatsächlich.
2: Du kanntest es nicht?
0: Vor dieser Sendung, nein. Ich kannte immer nur das Lied über München, was er gemacht hat. München ist groß.
2: Ja,
0: das spielen wir auch irgendwann mal noch.
2: Irgendwann in ferner Zukunft.
0: Ja. Okay, aber pass auf, Herr Struck.
2: Ja, bitte.
0: Wir müssen reden.
2: Okay.
0: Warum haben wir auf Platz 6 jetzt schon wieder Falco? Ich denke, wir spielen nichts doppelt.
2: Naja, also zwei Sachen muss man erstmal klarstellen. Zum einen, weil wir es können, damit geht es ja schon mal los.
0: Okay.
2: Und zweitens, weil es wohl kaum einen anderen Künstler gibt, den man so sehr mit Wien in Verbindung bringt wie ihn.
0: Okay, da können wir mal eine Ausnahme machen, denke ich. Also wahrscheinlich ist Falco tatsächlich der berühmteste Wiener nach Mozart. Also ich meine, allein in Deutschland hatte der Mann 10 Top-10-Hits, darunter ganze 4 sogar auf Platz 1. Kriegst du die noch zusammen, die 1-Hits?
2: Also Kommissar bestimmt.
0: Kommissar, jawohl.
2: Rockner Amadeus.
0: Rockner Amadeus. Zig Wochen auf Platz 1, obwohl es nicht im Radio lief.
2: Maschine brennt? Nein.
0: Lief nicht im Radio, war aber auf Platz 1.
2: Genie, natürlich.
0: Und was ich selber nicht gedacht hätte, auch Genie Part 2 kam auf Platz 1 in Deutschland. Wahrscheinlich wollten die Leute einfach wissen, wie es weitergeht.
2: Ein Cliffhanger.
0: Okay. Also pass mal auf. Also wenn Georg Danzer gemeint hat, ganz Wien träumt vom Kokain, da hat Falco dann ein paar Jahre später noch einen draufgesetzt. Und was hat er behauptet? Ganz Wien ist heute auf Heroin.
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0: Man kann jetzt nicht wirklich behaupten, dass er um den heißen Brei herumredet. Hast du mal mitgezählt, wie oft der Heroin und Kokain sagt?
1: Machen und hin, habe ich jedenfalls mitgezählt.
0: Wir zählen das mal irgendwann mal hinter den Kulissen.
1: Ja, wenn du meinst. Aber ja. Der Song hat eigentlich eine ganz interessante Historie.
0: Ach, was?
1: Muss man ja wissen. Es ist eigentlich der Grundpfeiler zu Falcos Solo-Karriere.
0: Ah.
1: Das hat er geschrieben 1980. Da war er noch in so einer Kombo namens Dradiwabal. Das waren so alten Punker.
0: Okay.
1: Und der Song, der sollte, war eigentlich so ein Pausenfüller, den er so beim Umbau gespielt hat. Und der kam dann aber so gut an, dass er das immer wieder gespielt hat. Allerdings, der österreichische Rundfunk hat den Song wegen der Drogenthematik auf den Index gesetzt und es lief nicht in Ö3.
0: Aber das heißt, der ist auch niemals auf einer CD oder Platte erschienen?
1: Doch, 1982 auf Falcos erster Solo. Solo-LP Einzelhaft ist es dann auch erschienen. Und dann ist es halt quasi mal so richtig erfolgreich.
0: Wurde aber nie ausgekoppelt in dem Sinne.
1: Wurde nie ausgekoppelt, nicht als Single. Es lief mal eine zensierte englische Fassung im Radio dann, die hieß The Score oder so.
0: Okay.
1: Und dann aber, als später dann das Streaming aufkam und die Leute dann so einzelne Songs sich einfach holen konnten, dann ist der Song plötzlich in die Charts gekommen.
0: Ach, komm.
1: Muss man sich mal vorstellen. Viele Jahre später.
0: Haben wir wieder was gelernt.
1: Haben wir wieder
0: da
1: was gelernt.
0: Da sind wir bei der Hälfte angelangt. Hier ist M94.5 The List. Heute geht es um die schönsten und besten Songs über Wien. Lieber Schwede, Platz Nummer 5 wartet.
1: Ja, und ein charakteristisches Merkmal von Wien ist ja, wie wir jetzt inzwischen wissen, dieser herrlich morbide Humor, der sich ja auch gerne in der Musik widerspiegelt. In wohl keiner Metropole werden makabere Lieder so gefeiert wie in der österreichischen Hauptstadt. Also zum Beispiel Es lebe der Zentralfriedhof, ja. Haben wir ja schon mal erwähnt, von Wolfgang Ambros, Die Omama von Ludwig Hirsch.
0: Böse.
1: Böser, böser Song. Also nur ein paar zu nennen. Aber ich glaube, der Großmeister solcher böser Songs war wohl definitiv Georg Kreisler.
0: Das hast du mir mal erzählt, das ist doch der mit dem ganz besonderen Hobby, das ist das Taubenvergiften im Park, oder?
1: Genau der.
0: Ich meine, sonst wer sonst nennt ein Best-of-Album Ever Black?
1: Ever Blacks statt Ever Greens. Also da musst du erstmal drauf kommen. Der Typ ist Wahnsinn. Der ist in Wien geboren, musste dann während der Nazi-Zeit allerdings in die USA flüchten, war halt Jude und kehrte dann in den 50ern nach Wien zurück und zwar dann als US-Soldat, hat die US-Staatsbürgerschaft angenommen. Und dort war er dann durchaus erfolgreich mit seinen makabren Liedern und brachte auch sein etwas ambivalentes Verhältnis zur österreichischen Bevölkerung wahrscheinlich auch in seinen Liedern zum Ausdruck. Zum Beispiel in diesem hier, Wien ohne Wiener. Platz 5.

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0: Herr Schwede.
1: Mord und Totschlag haben wir jetzt aber abgearbeitet.
2: Ist das herrlich oder nicht? Also der Mann war ein Genie. Vor allem hat er diesen schwarzen Humor mit diesem jüdischen Humor verbunden.
1: Richtig.
2: Mit so einem Augenzwinkern immer. Dem konnte man nie böse sein, obwohl er böse Lieder geschrieben hat.
1: Aber du hast ihn, glaube ich, mal gesehen, oder?
2: Ich habe ihn erst 2011 verstorben. Ich habe ihn vorher noch mal live gesehen in der Georg-Elser-Halle. Ja. Und es war super, weil am Ende der Veranstaltung hat er keinen Blumenstrauß überreicht bekommen, sondern einen Kaktus.
1: Ein Kaktus.
2: Ja, weil es besser passte zu ihm. Fand er toll. Fand er super.
1: Ich auch. Aber muss doch live eine Wucht gewesen sein.
2: Ah, das war herrlich. Es war nur er an seinem Klavier. Und dann hat er leider seine damalige Frau noch dabei gehabt, die immer so ein bisschen mitgetrellert hat. Das hat uns nicht so gefallen, aber so seine Solostücke, die sind schon unübertroffen.
1: Ein absolutes Genie. Wir sind bei Platz Nummer 4, lieber Schwede, und jetzt bei den Songs über Wien und jetzt mit einer Band, die gar nicht aus Wien stammt, sondern aus meiner Heimatstadt Hamburg. Wie kommt denn sowas bitte?
2: Ja, ich meine, warum denn nicht? Also, entschuldige mal, es können ja auch gerne Wiener über Hamburg singen, ist ja nicht verboten, oder?
1: Okay, ja.
2: Also, und mit Nationalgalerie kommt jetzt auch eine meiner Lieblings-Indie-Rock-Bands der Hamburger Schule quasi. Mhm. Das war ja in den 90ern halt auch so ein Ding. Und die waren meiner Meinung nach ziemlich unterbewertet. Was meinst du?
1: Würde ich auch sagen, es gab sie ja, glaube ich, nur relativ kurz, 10 Jahre oder so.
2: Genau.
1: Und die waren irgendwo immer so dazwischen. Die waren auch kommerziell gar nicht erfolgreich in dem Sinne, sondern sie waren, also für den gesamten Indie-Bereich waren sie zu wenig elitär.
2: Ja.
1: Für den Mainstream-Bereich waren sie zu Indie.
2: Ja.
1: Und die waren irgendwo dazwischen und haben sich nicht richtig durchsetzen können. Und das ist eigentlich ein bisschen schade.
2: Fand ich auch, weil ich fand, die haben schon ein paar richtig schmucke Songs. Sie hatten ja einen sogar, Hit mag man es nicht nennen, aber einen Chart-Erfolg auf Platz 98 in den deutschen Charts. Evelyn, erinnerst du dich noch?
1: Nee, leider nicht.
2: Den hätten wir auch bei den Songs mit Frauennamen spielen können. Das ist auch ein toller Song. Aber jetzt kommt einer, den finde ich noch ein bisschen besser. Ich habe die ja nochmal 94 bei Rock in Riem gesehen. War ein super Liner. Und dann kam ja dieses Knalleralbum Mescalin. Und daraus kommt der Song In Wien. Mescalin in Wien. Das reimt sich super.
3: Platz 4.

0: dabei. Wir müssen nochmal auf die Texte eingehen. Wie war das eben gerade, lieber Schwede? Da haben sich zwei Schlampen gesucht und sich gefunden in Wien.
1: Da würde ich sagen, das ist sehr direkt. Da haben wir nicht viele Interpretationsmöglichkeiten.
0: Wenig. Also heute haben sie Texte in sich. Aber dann singt er auch noch, ich stehe auf Berlin in Wien.
1: Wow. Das muss man sich, glaube ich, so ein bisschen vorstellen wie die Texte von Herbert Grönemeyer. Da gibt es jetzt auch so keinen richtig oder falsch.
0: Also, es ist halt Hamburger Schule. Also Tokotronic und so, da machen die Texte ja auch nie Sinn.
1: Ich habe eben gerade überlegt, das könnte ein typischer M94.5-Song von 1996 sein.
0: Oh, total. Der wäre hier auch super gelaufen.
1: Aber hallo. Ja. So, jetzt sind wir bei den Top 3 angelangt und jetzt kommt ein Song, der mir sofort als erstes in dem Moment, in der Sekunde, auf der Stelle eingefallen ist, als wir gesagt haben, wir machen eine Liste über Wien. Es ist ein Song, bei dem ich sofort einen Ohrwurm bekommen habe, als ich ihn mir nur vorgestellt habe und es war absolut sonnenklar, dass der in die Top 3 muss. Es ist Reinhard Fendrich und Haben Sie Wien schon bei Nacht gesehen?
0: Also ich merke schon, da hat's in deinen Gehirnwindungen schon ein bisschen was verschoben. Kann es sein? Haben wir da vielleicht ein Kindheitstrauma?
1: Ich überlege gerade, was ist denn das Gegenteil von Kindheitstrauma? Gibt's sowas?
0: Erwachsenentrauma?
1: Was Positives.
0: Ach so.
1: Ich erinnere mich da nämlich an die ZDF-Hitparade, du weißt, damals mit Dieter Thomas Heck.
0: Ja, natürlich.
1: Und es gibt
0: der Thomas Heck.
1: Gibt wenige Momente, an die ich mich wirklich live erinnere, aber an diesen Moment, und ich wusste noch nicht mal, wer das gesungen hat, ich weiß nur, dass ein Mann, der hat gesungen, Haben Sie Wien schon bei Nacht gesehen? Und ich hatte damals im Alter von, das war 1985, 9 Jahre nachts einen Ohrwurm. Und ich wusste auch nie, wer das gesungen hat, weil wenn du das damals vergessen hast, konntest du das ja nicht googeln.
0: Nein.
1: So, heute weiß ich.
0: YouTube.
1: Und heute, als wir gesagt haben, wir machen diese Sendung, ist es mir als erstes eingefallen und ich habe wieder die Nacht, ich will nicht sagen, schlecht geträumt, aber es ist in meinem Hirn rotiert.
0: Das ist schön. Ja. Der Witz ist, ich erinnere mich auf diesen Auftritt in der ZDF-Hitparade auch absolut, als wäre es gestern gewesen.
1: Tatsächlich. Sofort beim ersten Mal die Textzeile, fragen Sie nicht nach dem Stephansdom,
0: wann und warum er gebaut.
1: Ich weiß es nicht. Ist es hängen geblieben, mein Gott.
0: Okay, also bevor wir jetzt ins Jahr 1985 nochmal zurückreisen, ich liefere noch mal ein paar Fakten, okay? Der Song stammt aus dem 5. Album von Reinhard Fendrich, hatte den Titel Wien bei Nacht. Da sind wir schon wieder beim Thema hier. Das Album erreicht in Österreich Platz 1 in den Charts, in Deutschland nur auf Platz 42. Das wunderte mich ein bisschen. Aber gut, im Hirn von Herrn Struck ist es neu noch fest verankert, bei mir auch. Ich selber konnte mich aber tatsächlich gar nicht mehr an den Refrain erinnern, nur an den Anfang des Songs, wo ja der Titel vorkommt. Wir sind hier, ist Reinhard Fendrich.

0: in diesem Moment ist man im Hirn wieder 9 Jahre alt, sieht die ZDF-Hitparade mit Dieter Thomas Heck und Reinhard Fenrich hier auf Platz 3 und Haben Sie Wien schon bei Nacht gesehen.
1: Ja, also in den 80ern, da war so Austropop in Deutschland auch recht beliebt.
0: Du hast eben gesagt, er hatte einen Trenchcoat an?
1: Ich kann mich, glaube ich, erinnern, dass er bei diesem Auftritt mit so einem Trenchcoat rumgelaufen ist. Oh, so Gott. Film noir-mäßig. Oh, da sind wir beim Thema.
0: Ja. Platz Nummer 2 bei The List. Wir sind bei Synthie-Pop angekommen und Ultravox mit ihrem Song Vienna. Und da müssen wir noch mal ganz kurz in die Kiste greifen der Musikgeschichte und diese aufmachen.
1: Okay, ich bin gespannt.
0: Ja, bitteschön.
1: Ein bisschen, aber ja, also nicht nur, weil Ultravox ist ja eine britische Band, oder war. Gibt es die noch?
0: Nee, Mature hat ja dann glaub, haben aufgehört.
1: Solo weitergemacht. Naja, die hatten ein ganzes Album mit dem Namen Vienna rausgebracht. Der Song war lustigerweise in England erfolgreicher als in Österreich. Es war nicht nur einer der meistverkauftesten Songs des Jahres 1981 in England, sondern es war auch der kommerziell erfolgreichste Song ever von Ultravox.
0: So gut soweit. Jetzt gibt's aber die Geschichte, dass der Song nur deswegen Vienna heißt, weil es eine Verwechslung gab. Also Mature von Ultravox sollte sich einen Song von Fleetwood Mac über eine keltische Sage als Vorbild nehmen. Dann kam irgendjemand, hat irgendwie was verwechselt und hat die keltische Sage mit der österreichischen Landeshauptstadt durcheinander gebracht und bumm, schon stehst du da.
1: Das ist ja auch kein Ding. Warum über keltische Götter schreiben, wenn man eine österreichische Stadt haben
0: Ja,
1: kann?
0: Eben. Ist ja fast schon das Gleiche, kann man sagen.
1: Jetzt sag mir aber, wie hieß denn diese keltische Sekte? Aha, schlecht recherchiert.
0: Weißt du's?
1: Erwischt natürlich nicht. Nein. Ja, muss ja irgendwie so ähnlich klingen.
0: Vienna
1: okay,
0: oder
1: ja,
0: so.
1: Wollte ich gerade sagen.
0: Wer weiß das.
1: Ach, ist ja egal. Was ich allerdings dann wieder cool fand, die Szenen für das Musikvideo, die haben sie ja dann teilweise auch wirklich in Wien gedreht. Mhm. Und so ganz im Stile eines Film Noir, also in Schwarz-Weiß.
0: Ja.
1: Und da gibt's Einstellungen vom Stephansdom, haben wir ja gerade auch gehört, beim Fendrich, da soll man gar nicht nachfragen. Der Zentralfriedhof, den hatten wir auch schon öfters heute irgendwie erwähnt. Und das Grab von Karl Schweighofer war auch eine Szene.
0: Wer?
1: Ja, also bitte, kennst du den nicht?
0: Nein.
1: Also das war ein österreichischer Klavierbauer, das weiß doch nun wirklich jeder. Und dessen Grab ist im Video zu sehen. So, Information aus der Rubrik Unnützes Wissen. Platz 2.

0: Hier sind wir 90.5. The List. Platz Nummer 2 der besten Songs über Wien aus den 80ern. Ultravox und Vienna. So, jetzt wird's spannend, lieber Schwede. Wer ist denn
1: Platz 1? Ja, wer könnte es sein? Das ist jetzt keine Frage, denn es kann nur einer sein. Und wir glauben es nicht. Es ist, glaube ich, Rekord, dass wir einen Künstler dreimal in einer Liste haben. Denn es gibt einfach keinen anderen internationalen Popstar, der aus Wien kommt. Es gibt keinen, der ein Jahrzehnt der Popmusik so geprägt hat. Er ist ein musikalischer Pionier und er hat das Lebensgefühl von Wien auch so dermaßen getroffen, wie er natürlich Falco. Und ich habe sogar selber einen persönlichen Bezug zu ihm. Als ich bei Radio Energy war, Da war mein Chef, nämlich der ehemalige Manager von Falco, Horst Borg.
0: Das weiß ich gar noch.
1: Wird in dem Film Verdammt, wir leben noch von Christian Tramitz gespielt, übrigens.
0: Ach so, okay.
1: Witzig. Und der hat uns Geschichten erzählt von Falco, das glaubst du nicht. Werde ich vielleicht ein andermal erzählen. Okay, wir haben den Song rausgesucht. Den halte ich für seinen unterschätztesten Song vielleicht. Der war immer im Schatten von Rock Me Amadeus. Hier kommt jetzt Runde 3, Falco und Vienna Calling.
0: Habe ich dir mal erzählt, dass meine Freundin mich damit mal verarscht hat?
1: Mit dem Song?
0: Ja.
1: Vienna Calling.
0: Und zwar war folgendes.
1: Hat sie gesagt, hey, Wien,
0: ich habe irgendwann mal gesagt, dass ich gerne mal nach Wien fahren würde, weil ich in meinem Leben noch nicht da gewesen bin. Also Österreich überhaupt generell. Öfter mal nach Kärnten, Skifahren und so. Aber in Wien war ich noch nicht. Und dann waren wir auf einer Party. Und ich habe aufgelegt als DJ. Lief ganz gut. Aha. So was weiß ich, Neue Deutsche Welle. Mhm. Und habe dann auch Vienna Calling gespielt. Und sie kam zu mir, völlig bedüdelt schon, nach dem zweiten Bier, hat gesagt, hihihi, Vienna Calling, merkst du dir schon mal, hihi, und ist wieder abgezogen. Und 2 Monate später hatte ich Geburtstag und habe eine Städtereise bekommen.
1: Das ist doch mal schön.
0: Und das hast du dir gemerkt.
1: Ja.
0: Ist klar. Okay, pass auf, jetzt. Nach Rock Me Amadeus, die zweite Single-Auskopplung aus dem Album Falco 3 von 1985. Platz 4 in Deutschland und nur Platz 3 in Österreich. Immerhin Platz 10 in UK, Platz 18 in den USA im fast 8 Minuten langen Metternich Arrival Mix. Hier ist Falco, Vienna Calling.
2: Platz 1.

Ich habe meine jüngste Tochter mal aus einer Amerika-Reise, da war die so ein bisschen mit sich im Zweifel, was sie machen soll, habe ich ihr so ein kleines Holzbrett mitgebracht, das aus zwei Teilen bestand. Stand auf der Oberseite The Way for Success, der Weg zum Erfolg. Und dann konnte man das aufklappen und da stand innen drin ein Wort, das hieß Work, Arbeit.

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